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1: 20. September 2005. Bon Jovi wünschen mit Have a Nice Day einen schönen Tag. Have a nice day. Es ist 2004. Amerika wählt seinen nächsten Präsidenten. Es treten an George W. Bush gegen John Kerry. Und John Bon Jovi hat eine klare Meinung und Haltung. Die nächsten 4 Jahre dürfen auf keinen Fall wieder von Bush geführt werden. Es muss einen Wandel geben. Er tritt mit John Kerry auf Wahlkampfveranstaltungen auf, ruft seine Fans auf zu wählen, und zwar den seiner Meinung nach richtigen. Er fährt eine regelrechte politische Kampagne. Und muss sich am Ende geschlagen geben. Bush gewinnt die Wahl und ist nochmal 4 Jahre lang amerikanischer Präsident. Der Frust über die verlorene Wahl muss aber irgendwie raus. Und als Musiker hat John einen Weg, damit umzugehen. Er schreibt einen Song über Meinungsverschiedenheiten, über unüberwindliche Unterschiede in der Betrachtung von politischen Begebenheiten und seiner Art, damit umzugehen. Denn manchmal, da ist sich John Bon Jovi sicher, ist es einfach besser, nicht zu diskutieren, sondern einfach zu sagen: Da sind wir unterschiedlicher Meinung, wir kommen nicht zusammen. Also dann tschüss und have a nice day.

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1: Ich bin Hendrik Daum. In Berlin und Mecklenburg-Vorpommern stehen heute die letzten Landtagswahlen dieses Jahres an. Je nach Ausgang für die CDU könnte sich die Lage für Parteichef und Bundeskanzler Merz etwas entspannen oder aber gefährlich verschärfen. David Riemer berichtet.
2: In Mecklenburg-Vorpommern werden sich SPD und AfD laut Umfragen ein enges Rennen liefern. Den Sozialdemokraten mit Ministerpräsidentin Schwesig gelang in den letzten Wochen eine Aufholjagd. Im jüngsten ZDF-Politbarometer lag sie knapp vor der AfD. Die CDU rutschte in die Nähe der 5%-Hürde ab. In Berlin sieht es nach einem Kopf-an-Kopf-Rennen zwischen der Linken und der CDU aus. Dahinter lagen in Umfragen auch die AfD, die Grünen und die SPD zweistellig.
1: Deutschlands ranghöchster Soldat übernimmt einen Spitzenposten bei der NATO. Generalinspekteur Breuer ist zum neuen Vorsitzenden des NATO-Militärausschusses gewählt worden. Er tritt das Amt Mitte kommenden Jahres an und wird künftig die militärischen Interessen aller Mitgliedstaaten zusammenführen. Tag 2 heute auf dem Oktoberfest. Zunächst geht's ab 9 Uhr los mit dem traditionellen Gay Sunday in der Bräurosel. Er ist seit den 1970er Jahren eine feste Institution und Treff schwuler Männer. Um 10 Uhr startet dann der Trachten- und Schützenzug von der Maximilianstraße zur Theresienwiese. Er ist mit 7 Kilometern Länge und mehr als 9000 Trachtlern, Blaskapellen und Schützen einer der größten Trachtenumzüge weltweit. Zum Fußball. Borussia Dortmund steht nach einem 1:0-Erfolg beim VfB Stuttgart an der Tabellenspitze der Bundesliga vor dem FC Bayern. Der BVB hat nach 4 Spieltagen die volle Ausbeute von 12 Punkten. Die weiteren Ergebnisse vom Samstag. Augsburg gab eine 2:0-Führung noch aus der Hand und verlor am Ende mit 2:3 gegen Bremen. Freiburg musste sich in Frankfurt mit einem 2:2 begnügen. Der HSV holte beim 2:1 gegen Köln die ersten Saisonpunkte und Mainz gewann in Gladbach mit 4:3.
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1: Ich bin Hendrik Daum. In Berlin und Mecklenburg-Vorpommern werden heute neue Landesparlamente gewählt. In beiden Bundesländern kann schon ab 16 Jahren gewählt werden. Je nachdem, wie die CDU abschneidet, könnte die Debatte über die politische Zukunft von Parteichef und Bundeskanzler Merz erneut Fahrt aufnehmen. David Riemer berichtet.
2: In Mecklenburg-Vorpommern sieht es laut letzter Umfragen nach einem engen Rennen zwischen SPD und AfD aus. Die Sozialdemokraten mit Ministerpräsidentin Schwesig haben in den letzten Wochen kräftig aufgeholt. Die CDU rutscht in die Nähe der 5%-Hürde. Vielleicht verpasst sie sogar den Einzug in den Landtag. In Berlin zeichnet sich ein Kopf-an-Kopf-Rennen zwischen der Linken und der CDU ab. Dahinter lagen in Umfragen die AfD, die Grünen und die SPD zweistellig.
1: Die Einigung von Bund und Ländern auf ein Entlastungspaket gegen die hohen Spritpreise ist bei Verbraucherschützern, Sozialverbänden und der Opposition im Bundestag auf Kritik gestoßen. Der erneute Tankrabatt sei nicht zielgenau und helfe wie auch der angestrebte Spritpreisdeckel nur kurzzeitig. Geplant ist die Preisbegrenzung für Benzin und Diesel erst zum 1. Januar. Der Tankrabatt soll dagegen schon ab Oktober eine Entlastung von 17 Cent pro Liter Sprit bringen. Moderne KI-Systeme tun sich schwer damit, Gegenstände nur anhand ihrer groben Form zu erkennen. Ein Forschungsteam aus New York zeigt, dass Bilderkennungsprogramme übergeordnete Formen deutlich schlechter erfassen als Menschen. Während das menschliche Gehirn die Gesamtgestalt eines Objekts in den Vordergrund stellt, orientieren sich neuronale Netze vor allem an kleinen Details. Schon leichte Bildverzerrungen reichen so aus, um die Algorithmen aus dem Konzept zu bringen. Zum Fußball. Borussia Dortmund steht nach einem 1:0-Erfolg beim VfB Stuttgart an der Tabellenspitze der Bundesliga vor dem FC Bayern. Der BVB hat nach 4 Spieltagen die volle Ausbeute von 12 Punkten. Die weiteren Ergebnisse vom Samstag. Augsburg gab eine 2:0-Führung noch aus der Hand und verlor am Ende mit 2:3 gegen Bremen. Freiburg musste sich in Frankfurt mit einem 2:2 begnügen. Der HSV holte beim 2:1 gegen Köln die ersten Saisonpunkte und Mainz gewann in Gladbach mit 4:3.
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1: Ich bin Hendrik Daum. Einen schönen guten Morgen. In Berlin und Mecklenburg-Vorpommern stehen heute die letzten Landtagswahlen dieses Jahres an. Je nach Ausgang für die CDU könnte sich die Lage für Parteichef und Bundeskanzler Merz etwas entspannen oder auch gefährlich verschärfen. David Riemer berichtet.
2: In Mecklenburg-Vorpommern werden sich SPD und AfD laut Umfragen ein enges Rennen liefern. Den Sozialdemokraten mit Ministerpräsidentin Schwesig gelang in den letzten Wochen eine Aufholjagd. Im jüngsten ZDF-Politbarometer lag sie knapp vor der AfD. Die CDU rutschte in die Nähe der 5%-Hürde ab. In Berlin sieht es nach einem Kopf-an-Kopf-Rennen zwischen der Linken und der CDU aus. Dahinter lagen in Umfragen auch die AfD, die Grünen und die SPD zweistellig.
1: Tag 2 heute auf dem Münchner Oktoberfest. Zunächst geht's ab 9 Uhr los mit dem traditionellen Gay Sunday in der Bräurosel. Er ist seit den 70er Jahren eine feste Institution und Treff schwuler Männer. Um 10 Uhr startet dann der Trachten- und Schützenzug von der Maximilianstraße zur Theresienwiese. Er ist mit 7 Kilometern Länge und mehr als 9000 Trachtlern, Blaskapellen und Schützen einer der größten Trachtenumzüge weltweit. Und zum O-Zapf-Diss soll es auf der Wiesn dieses Jahr auch O-Piekst ist heißen. Erstmals bietet die Stadt München direkt auf dem Oktoberfest Impfungen gegen Grippe und Covid-19 an. Moderne KI-Systeme tun sich schwer damit, Gegenstände nur anhand ihrer groben Form zu erkennen. US-Forscher haben gezeigt, dass Bilderkennungsprogramme übergeordnete Formen deutlich schlechter erfassen als Menschen. Während das menschliche Gehirn die Gesamtgestalt eines Objekts in den Vordergrund stellt, orientieren sich neuronale Netze vor allem an Details. Schon leichte Bildverzerrungen reichen so aus, um die Algorithmen aus dem Konzept zu bringen. Borussia Dortmund steht nach einem 1:0 Erfolg am Abend beim VfB Stuttgart an der Tabellenspitze der Fußball-Bundesliga vor dem FC Bayern. Der BVB hat nach 4 Spieltagen die volle Ausbeute von 12 Punkten. Die weiteren Ergebnisse vom Samstag: Augsburg gab eine 2:0 Führung noch aus der Hand und verlor am Ende mit 2:3 gegen Bremen. Freiburg musste sich in Frankfurt mit einem 2:2 begnügen. Der HSV holte beim 2:1 gegen Köln die ersten Saisonpunkte und Mainz gewann in Gladbach mit 4:3.
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6: 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Wo muss er jetzt hin, der leere Getränkekarton? Ins Altpapier oder wegen der Aluminiumbeschichtung in die gelbe Tonne, den gelben Sack? Axel Subkleff, Sprecher der Initiative Mülltrennung wirkt.
7: Wenn eine Verpackung aus mehreren fest verbundenen Materialschichten besteht, also zum Beispiel aus Karton, Kunststoff und Aluminium, dann ist das eine Verbundverpackung. 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Sie alle gehören vollständig entleert in die gelbe Tonne oder den gelben Sack.
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7: Landen Verbundverpackungen im Restmüll, werden sie verbrannt und die enthaltenen Wertstoffe gehen verloren. 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
1: Ich bin Stefan Schütz. Guten Morgen. In Berlin und Mecklenburg-Vorpommern werden heute neue Landesparlamente gewählt. Je nachdem, wie die CDU abschneidet, könnte die Debatte über die Zukunft von Parteichef und Kanzler Merz erneut Fahrt aufnehmen. David Riemer berichtet.
2: In Mecklenburg-Vorpommern sieht es laut letzter Umfragen nach einem engen Rennen zwischen SPD und AfD aus. Die Sozialdemokraten mit Ministerpräsidentin Schwesig haben in den letzten Wochen kräftig aufgeholt. Die CDU rutscht in die Nähe der 5%-Hürde. Vielleicht verpasst sie sogar den Einzug in den Landtag. In Berlin zeichnet sich ein Kopf-an-Kopf-Rennen zwischen der Linken und der CDU ab. Dahinter lagen in Umfragen die AfD, die Grünen und die SPD zweistellig.
1: Die Wirtschaftsweise Grimm hat die geplante Neuauflage des Tankrabatts kritisiert. Dem Kölner Stadtanzeiger sagte sie, es sei zynisch, das Fahren von Verbrennerautos auf Kosten der jungen Generationen zu subventionieren. Hintergrund: Der Tankrabatt ist eine Steuersenkung, die den Staat mindestens 2,5 Milliarden Euro kostet und das allein von Oktober bis Jahresende. Deutsche Autobauer verlieren weiter an Boden gegenüber der internationalen Konkurrenz. Volkswagen, Mercedes-Benz und BMW haben im ersten Halbjahr rund 284 Milliarden Euro umgesetzt. Das sind fast 3% weniger als ein Jahr zuvor. Das zeigt eine Analyse der Beratungsgesellschaft EY. Die weltweite Konkurrenz ist dagegen um 3,6% gewachsen. In der Fußball-Bundesliga ist Dortmund neuer Spitzenreiter. Der BVB gewann 1:0 in Stuttgart und hat jetzt 2 Punkte Vorsprung auf Bayern München. Die weiteren Ergebnisse: Bremen-Augsburg 3:2, Gladbach-Mainz 3:4, HSV Köln 2:1 und Frankfurt-Freiburg 2:2. Heute die Spiele Leverkusen-Leipzig, Schalke-Elversberg und Paderborn-Hoffenheim.
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1: Ich bin Stefan Schütz. Guten Morgen. Sehr lange war die deutsche Autoindustrie das Aushängeschild Deutschlands. Jetzt haben VW, Mercedes und BMW im ersten Halbjahr wieder Boden auf die Konkurrenz verloren. Die Umsätze sanken um fast 3%, teilte die Beratungsgesellschaft EY mit. Diana Kramer berichtet.
2: Im Umsatzranking von 19 Autokonzernen landen VW, Mercedes und BMW auf den drei letzten Plätzen. Unter dem Druck hoher Kosten, E-Mobilität und der wachsenden Konkurrenz, vor allem auch aus China und den USA, stehen in Deutschlands Autobranche aktuell tausende Jobs und ganze Werke auf der Kippe. Gegen den Kahlschlag wollen morgen an 200 Orten in ganz Deutschland mehr als 100.000 Beschäftigte auf die Straße gehen.
1: Texte verwerten kann die KI ziemlich gut, aber beim Erkennen von Formen hat sie Schwächen. Zu dieser Erkenntnis kommt ein Forschungsteam der New York University. Demnach schneidet das menschliche Hirn deutlich besser ab, wenn es darum geht, die Silhouetten von Dingen zu erkennen. Die Forscher weisen darauf hin, dass es unter anderem beim autonomen Fahren darauf ankommt, auch bei Nebel oder in der Dämmerung verlässliche Urteile zu fällen. In Berlin und Mecklenburg-Vorpommern werden neue Landesparlamente gewählt. In Mecklenburg-Vorpommern lieferten sich SPD und AfD in Umfragen ein enges Rennen. In Berlin zeichnete sich ein Kopf-an-Kopf-Rennen zwischen der Linken und der CDU ab. Die Wahllokale öffnen um 8 und schließen um 18 Uhr. In Berlin und Köln sind gestern tausende Menschen gegen Abtreibungen und assistierten Suizid auf die Straße gegangen. Beim sogenannten Marsch für das Leben haben sich laut Polizei in Berlin rund 2200 Menschen beteiligt. In Köln hatten die Veranstalter mit 3000 Demonstranten gerechnet. Tatsächlich sind es laut Polizei deutlich weniger gewesen. Genaue Zahlen hat die Behörde für Köln nicht genannt. Borussia Dortmund hat in der Fußball-Bundesliga die Tabellenführung übernommen. Der BVB gewann am 4. Spieltag in Stuttgart 1:0. Freiburg rutscht nach einem 2:2 in Frankfurt auf Platz 3, dahinter Augsburg, das 2:3 in Bremen verlor. Punktlos bleibt Gladbach, 3:4 hieß es gegen Mainz, Hamburg gewann gegen Köln mit 2:1.
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1: Ich bin Stefan Schütz. Guten Morgen. US-Präsident Trump will die Entwicklung von künstlicher Intelligenz stärker kontrollieren. Er kündigte eine sogenannte AI-Force an, die sich mit negativen Folgen der Technologie befassen soll. Außerdem will er einen neuen Regierungsbeauftragten für künstliche Intelligenz ernennen. Trotz wachsender Warnungen vor Risiken will Trump die KI-Entwicklung weiter vorantreiben. Die USA sollen ihren technologischen Vorsprung vor China behalten. In Berlin und Mecklenburg-Vorpommern werden heute neue Landesparlamente gewählt. Die Wahllokale schließen um 18 Uhr. Je nachdem, wie die CDU abschneidet, könnte die Debatte über die Zukunft von Parteichef und Bundeskanzler Merz erneut Fahrt aufnehmen, David Riemer berichtet.
2: In Mecklenburg-Vorpommern sieht es laut letzter Umfragen nach einem engen Rennen zwischen SPD und AfD aus. Die Sozialdemokraten mit Ministerpräsidentin Schwesig haben in den letzten Wochen kräftig aufgeholt. Die CDU rutscht in die Nähe der 5%-Hürde. Vielleicht verpasst sie sogar den Einzug in den Landtag. In Berlin zeichnet sich ein Kopf-an-Kopf-Rennen zwischen der Linken und der CDU ab. Dahinter lagen in Umfragen die AfD, die Grünen und die SPD zweistellig.
1: Die Wirtschaftsweise Grimm hat die geplante Neuauflage des Tankrabatts kritisiert. Dem Kölner Stadtanzeiger sagte sie, es sei zynisch, das Fahren von Verbrennerautos auf Kosten der jungen Generation zu subventionieren. Hintergrund: Der Tankrabatt ist eine Steuersenkung, die den Staat mindestens 2,5 Milliarden Euro kostet, von Oktober bis Jahresende. In der Fußball-Bundesliga ist Dortmund neuer Spitzenreiter. Der BVB gewann 1:0 in Stuttgart und hat jetzt 2 Punkte Vorsprung auf Bayern München. Die weiteren Ergebnisse: Bremen-Augsburg 3:2, Gladbach-Mainz 3:4, HSV Köln 2:1 und Frankfurt-Freiburg 2:2. Heute die Spiele Leverkusen-Leipzig, Schalke-Elversberg und Paderborn-Hoffenheim.
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4: Ettenheim-Münster hat eine der schönsten Barockkirchen am Oberrhein. An diesem Wochenende feiert der Ort seinen Schutzpatron, den heiligen Landelin. Höhepunkt ist die heutige Pferdeprozession. Außerdem geht es gleich auch noch um die Caritas-Sammelwoche, um eine Pilgertour durch die neue Pfarrei St. Bernhard Baden-Baden und um einen neuen Umgang mit dem Thema Sterben, Tod und Trauer. Ich bin Barbara Puppe und wünsche Ihnen einen schönen Sonntagmorgen.

0: Wenn Verena Wettstein auf Partys gefragt wird, was sie beruflich macht, dann endet das Gespräch oft sehr schnell. Denn die Theologin beschäftigt sich mit Themen, über die wir im Alltag oft lieber schweigen. Sterben, Tod und Trauer.
1: Es sind schwierige Themen, aber irgendwann brechen sie in das eigene Leben ein.
0: Wettstein leitet das Palliativ-Care-Forum des Erzbistums Freiburg. Sie will sterbenden und schwerkranken Menschen und ihren Angehörigen Gehör verschaffen.
1: Letztlich werden wir alle sterben. Und es geht darum, dass wir gemeinsam dafür Sorge tragen, dass das Sterben so stattfindet, dass der Mensch im Mittelpunkt steht. Dass wir fragen und hören, was willst du, wenn du stirbst?
0: Ende September findet in Freiburg der 16. Fachkongress der Deutschen Gesellschaft für Palliativmedizin statt. Er wird begleitet von einem breiten Programm für die Öffentlichkeit.
1: Wir haben tatsächlich viele Akteure und Akteurinnen aus den Bereichen hospizliche Begleitung, aus der palliativen Versorgung, aus der Seelsorge zusammenbekommen und miteinander überlegt, wie können wir Menschen erreichen. Und es ist ein ganz großartiges Programm entstanden und wir hoffen, dass für jeden etwas dabei ist.
0: Dazu gehören zum Beispiel ein Poetry Slam über Krankheit, Tod und Leben am 23. September in der Theaterbar, mehrere Ausstellungen, ein Theaterabend, eine Filmreihe und ein Bürgerforum. Außerdem gibt es Workshops, ein Sargbauseminar und Hospizführungen. Das Programm hat bereits begonnen und geht noch bis Ende September. Details auf der Webseite der Katholischen Akademie Freiburg.

0: Rebland, Bühlertal, Sinsheim. Anfang des Jahres ist im Großraum Baden-Baden aus insgesamt 8 Kirchengemeinden die neue Pfarrei St. Bernhard entstanden. Hier leben rund 50.000 Katholiken. Wer die Gotteshäuser der Pfarrei und ihre landschaftlichen Attraktionen besser kennenlernen will, kann das heute bei einer abwechslungsreichen Pilgertour machen.
1: Die Idee der Kreuz- und Querwanderung ist, die Gemeinde zueinander zu bringen, dass man auch Leute aus der anderen Gemeinde kennenlernt, dass man auch die andere Gemeinde, vielleicht auch Kirche, kennenlernt. Also das Wichtigste ist, dass wir uns begegnen.
0: Priska Lendle engagiert sich ehrenamtlich und ist eine der Organisatorinnen. Es ist bereits die dritte Kreuz- und Querpilgertour durch die Pfarrei. Lendle hofft auf neue Impulse für die Gemeindearbeit.
1: Unsere Wanderung soll ja eigentlich auch die Chance sein, dass man sich vernetzen kann, dass wir zusammenwachsen und dass Neues entstehen kann.
0: Die Tour beginnt mit einem Gottesdienst in der Kirche Sinsheim, begleitet von der Musikgruppe Frühmessler. Im Anschluss lädt das Gemeindeteam zu einem Umtrunk. Die eigentliche Wanderung führt vorbei an Kapellen und Seen zur St. Bernhard-Kirche in Baden-Baden. Jede und jeder ist willkommen.
1: Mitmachen können im Prinzip alle, eben auch die Leute, die nicht so gut zu Fuß sind, die können dann nur am Gottesdienst teilnehmen. Man kann auch Teilstrecke mitgehen.
0: Eine Anmeldung ist nicht nötig. Los geht's heute um 10:30 Uhr in der katholischen Kirche in Sinsheim.

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Freiburg-Ortenau. Unter dem Motto Miteinander der Generationen wird die diesjährige Caritas-Sammlung am heutigen Sonntag um 10 Uhr im Freiburger Münster von Erzbischof Stefan Burger eröffnet. Die Caritas bittet um Spenden für ihr Engagement. Ein Drittel der Spenden bleibt in den Vereinen und ermöglicht individuelle und unbürokratische Hilfe vor Ort für finanziell schwachgestellte Menschen. Der Caritas-Verband Vordere Ortenau setzt das Geld unter anderem für Jugendliche, Menschen mit psychischen Erkrankungen und Zugewanderte ein. Karlsruhe-Gengenbach. Die Bistumszeitung Konradsblatt bringt für ein Filmprojekt über 2 Dutzend Ordensschwestern aus dem Erzbistum vor die Kamera, die über ihre Berufung, ihren Glauben und ihre Arbeit berichten. Zu Wort kommen im Film auch Franziskanerinnen aus dem Kloster Gengenbach. Offenburg. Mit einem Festakt hat die Kirchengemeinde Mittlere Ortenau zusammen mit der Stadt am letzten Freitag nach langer Umbauphase die St. Andreaskirche am Fischmarkt neu eröffnet.

Pastoral Sabine Müller. Offenburg. Das Bildungszentrum Offenburg bietet am Dienstag, 29. September, einen Kurs Genussvoll und gesund essen, mehr fürs Wohlbefinden im Alltag an. Das Präventionsangebot richtet sich an Menschen in der zweiten Lebenshälfte und gibt Tipps für gesunde Ernährung und praktische Veränderungen für mehr Wohlbefinden. Informationen und Anmeldung unter bildungszentrum-offenburg.de. Anmeldungen sind auch telefonisch möglich. Und bei uns geht's gleich weiter im Kirchplatz.

0: Ettenheim-Münster hat rund 900 Einwohner und mit der Wallfahrtskirche St. Landelin eine der schönsten Barockkirchen am Oberrhein. Landelin war ein irischer Mönch, der im 7. Jahrhundert als Einsiedler in der Region lebte. Rita Ohnemus ist Stadtführerin.
1: Das Besondere am heiligen Landelin war, dass er so eine Ruhe und Frieden ausgestrahlt hat. Das hat ausgelöst bei den Tieren, dass sie gern in seiner Nähe waren und sich bei ihm niedergelassen haben.
0: Den Mächtigen aber war Landelin ein Dorn im Auge.
1: Der Burgherr Gieskow, dem gefiel das nicht, dass die Tiere neben heilige Landelin zahm auf dem Boden lagen, und hat ihn als einen Zauberer abgetan und hat einen Jäger entsandt und hat der Landelin enthaupten lassen.
0: Der Legende nach entstanden am Ort des Mordes die Heilquellen von Ettenheim-Münster. Inzwischen steht hier die Wallfahrtskirche. An diesem Wochenende feiert der Ort seinen Schutzpatron. Höhepunkt ist die Pferdeprozession zu Ehren des Heiligen.
1: Das heißt, dass die Büste des heiligen Landelin, dass die auf die Pferdekutsche kommt und die Prozession anführt. Und der Prozessionsweg ist auch gezäumt von ganz vielen Menschen.
0: Wenn Sie dabei sein wollen, die Feierlichkeiten beginnen heute um 9.30 Uhr mit einem Gottesdienst in der Wallfahrtskirche. Die Prozession mit anschließender Pferdesegnung startet um 11 Uhr. Danach folgt das weltliche Patroziniumsfest mit Musik und Unterhaltung.

0: Die Caritas in Baden-Württemberg hat ihre Sammelwoche begonnen und bittet um Spenden für ihr Engagement. Mit den Spenden werden Hilfen finanziert, für die öffentliche Zuschüsse nicht ausreichen. Ganz wichtig für das Engagement ist die Zusammenarbeit mit den örtlichen Kirchengemeinden. Thorsten Schmieder, Vorstandsvorsitzender der Caritas Baden-Baden.
1: Die Kooperation ist sehr wichtig. Unsere Fachbereiche, sie erkennen die Bedarfe bei den Menschen, die bei uns vor Ort, bei uns ankommen. Genau für diese Zielgruppe sind die innovativen Projekte vorgesehen.
0: Gerade hat die Caritas Baden-Baden den aktuellen Armutsbericht vorgestellt. Not gibt es auch in einer Stadt, die als reich gilt.
1: Armut ist da, wo Krankheit ist, wo Arbeitslosigkeit zustande kommt, wo Trennung und Wohnungsverlust zustande kommt.
0: Die Caritas stellt sicher, dass jeder Euro wirklich dort ankommt, wo er dringend gebraucht wird.
1: Ich bin jedes Jahr beeindruckt, wie viel Geld zustande kommt, wie viel Engagement von den Baden-Badener Bürger vorhanden ist, nicht nur in Zeit im Ehrenamt, sondern auch in Geldmittel. Da ist in Baden-Baden eine hohe Bereitschaft, jedes Jahr zu erkennen.
0: Die Caritas engagiert sich für Kinder und Jugendliche, Familien und Senioren, Pflegebedürftige und Menschen mit einer Behinderung, Arbeitslose oder Migranten, eben alle, die eine Hilfe brauchen. Ich wünsche Ihnen noch einen schönen Sonntag. Am Mikrofon war Barbara Puppe.

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1: Ich bin Stefan Schütz. Guten Morgen. Zum Weltkindertag heute wünschen sich Kinder in Deutschland mehr Sicherheit, faire Bildungschancen und mehr Mitbestimmung. Das zeigt eine Mitmachaktion von UNICEF Deutschland und dem Deutschen Kinderhilfswerk mit über 1000 Kindern. Beide Organisationen fordern von Politik und Gesellschaft mehr Investitionen in Kinderschutz, Bildung und Gesundheit sowie die Verankerung von Kinderrechten im Grundgesetz. Sehr lange war die deutsche Autoindustrie das Aushängeschild Deutschlands. Jetzt haben VW, Mercedes und BMW im ersten Halbjahr wieder Boden auf die Konkurrenz verloren. Die Umsätze sanken um fast 3%, teilte die Beratungsgesellschaft EY mit. Diana Kramer berichtet.
2: Im Umsatzranking von 19 Autokonzernen landen VW, Mercedes und BMW auf den drei letzten Plätzen. Unter dem Druck hoher Kosten, E-Mobilität und der wachsenden Konkurrenz, vor allem auch aus China und den USA, stehen in Deutschlands Autobranche aktuell tausende Jobs und ganze Werke auf der Kippe. Gegen den Kahlschlag wollen morgen an 200 Orten in ganz Deutschland mehr als 100.000 Beschäftigte auf die Straße gehen.
1: Texte verwerten und auswerten kann die KI ziemlich gut, aber beim Erkennen von Formen hat sie Schwächen. Zu dieser Erkenntnis kommt ein Forschungsteam der New York University. Demnach schneidet das menschliche Hirn deutlich besser ab, wenn es darum geht, die Silhouetten von Dingen zu erkennen. Die Forscher weisen darauf hin, dass es unter anderem beim autonomen Fahren darauf ankommt, auch bei Nebel oder in der Dämmerung verlässliche Urteile zu fällen. In Berlin und Mecklenburg-Vorpommern werden neue Landesparlamente gewählt. In Mecklenburg-Vorpommern lieferten sich SPD und AfD in Umfragen ein enges Rennen. In Berlin zeichnete sich ein Kopf-an-Kopf-Rennen zwischen der Linken und der CDU ab. Die Wahllokale schließen um 18 Uhr.
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1: Ich bin Stefan Schütz. In Schiltach ist heute Bürgermeisterwahl. Neben Amtsinhaber Thomas Haas steht Timi Niehoff zur Wahl. Haas ist 62 Jahre alt und will eine vierte Amtszeit. Niehoff ist 43, arbeitet als Projektleiter bei der Mercedes-Benz AG in Stuttgart und lebt seit 2,5 Jahren in Lehengericht. In Berlin und Mecklenburg-Vorpommern werden heute neue Landesparlamente gewählt. Je nach CDU-Abschneiden wird die Debatte über die politische Zukunft von Parteichef Merz erneut Fahrt aufnehmen. David Riemer berichtet.
2: In Mecklenburg-Vorpommern könnte die CDU ihr bisher schlechtestes Ergebnis bei einer Landtagswahl überhaupt einfahren. Schlimmstenfalls scheitert sie an der 5%-Hürde und fliegt aus dem Landtag. Für CDU-Chef und Kanzler Merz dürfte es dann politisch eng werden. Anders als sonst hatte das komplette Parteipräsidium für heute ganz offiziell in die CDU-Zentrale eingeladen. Dazu gehören auch die 8 CDU-Ministerpräsidenten, die ihm vor der Wahl noch den Rücken gestärkt haben.
1: US-Präsident Trump will die Entwicklung von künstlicher Intelligenz stärker kontrollieren. Er kündigte eine AI-Force an, die sich mit negativen Folgen der Technologie befassen soll. Außerdem will er einen neuen Regierungsbeauftragten für künstliche Intelligenz ernennen. Trotz wachsender Warnungen vor Risiken will Trump die KI-Entwicklung weiter vorantreiben. Die USA sollen ihren technologischen Vorsprung vor China behalten. Deutsche Autobauer verlieren weiter an Boden gegenüber der internationalen Konkurrenz. Volkswagen, Mercedes-Benz und BMW haben im ersten Halbjahr rund 284 Milliarden Euro umgesetzt, fast 3% weniger als ein Jahr zuvor. Das zeigt eine Analyse der Beratungsgesellschaft EY. Die weltweite Konkurrenz ist dagegen um 3,6% gewachsen. In der Fußball-Bundesliga wollen Leipzig und Leverkusen den Anschluss an die Tabellenspitze schaffen. Um 15.30 Uhr treffen die Teams in Leverkusen aufeinander. Die Sachsen sind Siebter, Bayern Zehnter der Tabelle. Außerdem spielen um 17.30 Uhr Schalke gegen Elversberg und um 19.30 Uhr Paderborn gegen Hoffenheim.
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3: Ich bin Christian Wesau und für heute habe ich mir einen Boxsack ins Studio gehängt, bin am Trainieren, denn mein heutiger Gast hat das Boxen in Deutschland salonfähig gemacht für Frauen. Regina Halmich war extrem erfolgreich als Boxerin und auch gleichermaßen charmant. Nach ihrer sportlichen Karriere hat sie sich auf vielfältige Weise sozial engagiert und ich freue mich, mit ihr zu plaudern in dieser Stunde.

0: herzlich willkommen. Regina Halmich.
1: Hallo.
0: Es gibt ja zum Beispiel für Mädchen so Klischees, also Prinzessin Lilifee, Barbie, keine Ahnung. Und das Bild der Boxerin ist ja, glaube ich, nicht so vorgesehen in dem Klischee. War das schon als Kind immer klar, dass das deine Passion wird?
1: Nein, das war überhaupt nicht klar. Und meine Kindheit, die war wirklich ganz normal. Also ich bin jetzt nicht irgendwie ungewöhnlich aufgefallen. Also ich glaube, man hat einfach immer so ein Bild vor Augen, wo man sich dann vorstellt, naja, diese Boxerin, die jetzt total muskelbepackt und eher maskulin ist. Das alles trifft auf mich nicht zu. Und vielleicht war das auch das Geheimnis des Erfolges.
0: Ich glaube schon. Gab es eine Situation in deinem Leben außerhalb des Boxrings, wo es mal gut war, dass du dich verteidigen konntest?
1: Das Gute an meiner Sportart ist ja, dass man schon seit meiner Jugend, dass ich eben Kampfsport mache. Und ich glaube, da hat man auch eine gewisse Ausstrahlung. Also der Respekt, der mir entgegengebracht wird, der ist schon extrem groß. Klar, nun kann man jetzt natürlich sagen, weil ich bekannt bin, die meisten wissen das. Und ich glaube ganz einfach, wenn man diese Sicherheit ausstrahlt, dann passiert einem auch nicht so viel. Also jedenfalls bin ich nie in diese Situation gekommen. Und wenn ich dann mal angepöbelt worden bin, dann habe ich einfach einen guten Spruch zurückgegeben und habe mich nicht unterbuttern lassen. Insofern ist es da auch gar nie zum Kräftemessen gekommen.
0: Warum glaube ich das sofort?

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5: In dieser Stunde, da wollte ich eigentlich einen Nasenschoner mit ins Studio bringen. Ja, und warum? Regina Halmich. Sie war es, die damals Stefan Raab im legendären TV-Schaukampf die Nase gebrochen hat. Ja, aber danach sieht's heute gar nicht aus. Wir sind ganz nett am Plaudern hier. Und nach ihrer sportlichen Karriere hat Regina Halmich eine Menge anderes auf die Beine gestellt. Und ich freue mich, mit ihr drüber zu plaudern. In dieser Stunde.

0: Über meinen heutigen Gast verrate ich jetzt mal was, was ich sonst nicht verrate. Steht so auf ihrer Webseite. Sie ist 1,61 Meter groß. Das ist gar nicht so unwichtig, denn als Boxerin war ihre Disziplin das Fliegengewicht. Und 12 Jahre lang war sie ungeschlagene Weltmeisterin. Es kann nur eine sein. Herzlich willkommen, Regina Halmich.
1: Hallo.
0: Ich frage mal so, bei mir zu Hause im Flur, da hängt ein Boxsack. Wenn man sich mal geärgert hat, wie ist das bei dir?
1: Also bei mir hängt kein Boxsack mehr, muss ich gestehen. Ich gehe ja dann immer ins Fitnessstudio, weil ich halt eben auch Fitnessprogramme entwickle und beruflich einfach immer noch damit zu tun habe. Wenn ich mal Aggressionen habe, dann kann ich dort im Training auch gegen den Sandsack knallen. Das mache ich schon hin und wieder mal.
0: Vieles weiß man von dir, anderes vielleicht nicht. Zum Beispiel wäre aus dir möglicherweise auch eine Rechtsanwaltsgehilfin geworden. Das ist der Beruf, den du gelernt hast, ne?
1: Das ist richtig. Also ich kann nicht nur zuschlagen, sondern ich kenne auch meine Rechte. Aber Spaß beiseite. Also die Lehre, die habe ich ja abgeschlossen. Aber da wusste ich schon, dass ich Profiboxerin werden wollte. Und deswegen habe ich es mehr oder weniger als Sicherheit gemacht. Also es war auch meinen Eltern wichtig, dass ich etwas in der Hinterhand habe. Aber das war halt doch sehr viel Schreibkram und Mahnbescheide, Vollstreckungsbescheide und schon auch ein interessanter Beruf. Aber bei mir ist es schon so, dass ich sehr aktiv bin und also ich muss mich auch immer bewegen können.

0: Mein heutiger Gast kann sehr hart zuschlagen. Erfolgsboxerin Regina Halmich aus Karlsruhe, ja, unser Stolz, das hast du bewiesen. Nicht nur in deiner Karriere, du hast auch Stefan Raab platt gemacht. Wie konnte das passieren, Regina?
1: Ja, gut, das ist wirklich eine legendäre Geschichte, das muss man einfach sagen.
0: Konntest du die nie ein bisschen beherrschen auch?
1: Naja, also es war ja so, dass der Stefan Raab mich übers Fernsehen hatte, der mich rausgefordert. Und eigentlich hatte ich überhaupt keine Lust dazu. Aber das war dann so peinlich und der hat dann echt so ein paar Schimpfwörter benutzt, wo ich gedacht habe, okay, ich muss ihm ja schon zeigen, wozu Frau in der Lage ist. Also es war jetzt nicht so ernst wie bei einem richtigen WM-Kampf. Also ich hätte schon noch mehr Vollgas geben können.
0: Ach, es wäre noch doller gegangen.
1: Ja, aber ich wollte ihm auch zeigen, dass es wehtun kann. Und dann habe ich halt einmal richtig zugehauen und schwupps, da war die Nase gebrochen. Und ja, ich bin ganz, ganz ehrlich, es hat auch Spaß gemacht. Also ich denke, so ein bisschen hatte der das auch verdient. Ich meine, wenn man sich mit der Falschen anlegt, dann muss man das eben mal riskieren.
0: Also ihr würdet heute auch noch einen Kaffee miteinander trinken?
1: Das würden wir definitiv. Also wir haben ein freundschaftliches Verhältnis und ich habe ihm viel zu verdanken. Er hat mir auch was zu verdanken, nämlich die höchste Einschaltquote bei Pro7, die es jemals gab in der Geschichte. Also das haben wir dann beide gut hinbekommen.
0: Mir bleibt an der Stelle nur, mich zu bedanken für das wirklich tolle persönliche Gespräch. Herzlichen Dank, Regina Halmich.
1: Ich bedanke mich auch. Tschüss.
0: Ich bin Christian Wesau. Bis dann.

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2: Wettermäßig sieht's heute richtig gut aus bei uns in der Ortenau. Wir haben eine Mischung aus Sonne und ein paar Wolken. Dazu gibt's nochmal ordentlich gutes Wetter, bis zu 26 Grad sind drin. Am Abend dann mehr Wolken, trocken bleibt's aber und heute Nacht geht's dann runter so auf 10 Grad. Im Moment gemessen in Kehl wolkige 17 Grad bei Wetterwächterin Emily, bei Waldemar in Kubach sonnige 20 Grad. Wir haben's gleich 11 Uhr.
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3: Ich bin Stefan Schütz. Nach 3 Spielen ohne Sieg hofft der SC Sand in der 2. Frauenfußball-Bundesliga heute auswärts wieder auf Punkte. Anstoß in Meppen ist jetzt um 11 Uhr. Die Sanderinnen stehen nach 6 Spieltagen mit 7 Punkten auf Platz 8. Über Tankrabatt und Preisobergrenze soll der Spritpreis eingefangen werden. Das kritisiert die Wirtschaftsweise Grimm. Sie spricht im Kölner Stadtanzeiger von einer Subvention von Verbrennerautos zu Lasten der jungen Generation. Auch von anderer Seite kommen Bedenken. David Riemer berichtet.
4: Die deutsche Mineralölindustrie ist zwar gesprächsbereit, sieht eine staatliche Preisregulierung aber mit Sorge. Bei rund 14.000 Tankstellen in Deutschland sei sie hochkomplex und mit zusätzlicher Bürokratie verbunden. Ein zu niedriger Preisdeckel könne im schlimmsten Fall die Versorgungssicherheit gefährden, heißt es. Verbraucherschützer, Sozialverbände und die Opposition kritisieren den Tankrabatt als zu wenig zielgenau.
3: In Berlin und Mecklenburg-Vorpommern wählen die Menschen heute neue Landesparlamente. Umfragen zufolge deuten sich knappe Ergebnisse an. In Mecklenburg-Vorpommern liegen SPD und AfD etwa gleich auf. Die CDU muss erneut mit einer schweren Schlappe rechnen. In Berlin liefern sich Linke und CDU ein Kopf-an-Kopf-Rennen. Die Wahl gilt auch als richtungsweisend für Kanzler Merz und die Bundesregierung. Zum Weltkindertag heute wünschen sich Kinder in Deutschland mehr Sicherheit, faire Bildungschancen und mehr Mitbestimmung. Das zeigt eine Mitmachaktion von UNICEF Deutschland und dem Deutschen Kinderhilfswerk mit über 1.000 Kindern. Beide Organisationen fordern von Politik und Gesellschaft mehr Investitionen in Kinderschutz, Bildung und Gesundheit sowie die Verankerung von Kinderrechten im Grundgesetz. Private Pflegeanbieter fordern digitale Lösungen für die Versichertenkarten. Pflegekräfte bringen die Karten oft persönlich in Arztpraxen und warten dort auf die Bearbeitung. Das kostet laut einer Hochrechnung des Verbands bundesweit rund 2,3 Millionen Stunden im Jahr. Der Versicherungsstatus soll künftig digital über die Telematikinfrastruktur abgerufen werden, so die Forderung.
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2: 11:02 Uhr. Hallo an alle unterwegs. Aufgepasst auf der A5 Karlsruhe Richtung Basel zwischen Aachen und Appenweier. Da liegen Gegenstände auf der Fahrbahn. Hier bitte vorsichtig fahren.
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2: Geblitzt wird auf der B31 Freiburg Richtung Titisee, Höhe Hinterzarten im 70er-Bereich zwischen Oppenau und der B500 in der Lierbachstraße. Das sind 50 erlaubt um. Wir haben Anhängerblitzer, unter anderem auf der A5, Offenburg Richtung Lahr unter der Schullerwälder Brücke oder auch in Lahr in der Stephanienstraße im 30er-Bereich. Alles zum Nachlesen, auch alle Anhängerblitzer, gibt's wie immer bei uns in der App und auch im Web. Und allen unterwegs eine gute und sichere Fahrt. Ich wünsche euch einen wundervollen Sonntag. Und was wir heute noch machen können, das hören wir gleich.
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0: Es ist richtig schön draußen. Den Tag sollte man genießen, zusammen mit Freunden, mit der Familie. Zum Beispiel hier.
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0: In Willstedt ist heute nochmal Willstedter Jahrmarkt. Mitten im Bauernmarkt, einem Kreativmarkt, einem Krämermarkt. Es gibt einen Vergnügungspark und eine Schlemmermeile und noch viel, viel mehr. Ihr könnt aber auch nach Friesenheim zum Bürgerfest oder nach Lautenbach zum Weinfest. Heute mit festlichem Mittagstisch und Blasmusik. Ab 13 Uhr gibt es dann noch ein Zweirad-Oldtimer-Treffen. Und morgen gibt es dann ab 16.30 Uhr den Seniorennachmittag und ab 19:30 das Lautenbacher Dorfduell. In Durbach geht es heute zum Buremärkt und Burefest. Und in Rheinhausen geht's zum Herbstfest. Ein Highlight natürlich auch immer wieder das Weinfest in Gengenbach. Das ist heute auch nochmal. Und in Goldscheuer könnt ihr heute zum Sauerkrautfest. Die warten bereits auf euch mit einer Schlachtplatte und Live-Musik. Und morgen geht's um 15 Uhr weiter mit dem Seniorencafé. Danach kommt dann noch eine Kindertrachtentanzgruppe. Und am Abend gibt's dann wieder Musik und eine große Sonderverlosung. Und ihr wisst Bescheid, alles, was ich jetzt gerade erwähnt habe und noch ein paar Sachen mehr, könnt ihr wieder in Ruhe nachlesen auf Insta. Und egal, was ihr macht. Ich wünsche euch ganz viel Spaß dabei und einen schönen Sonntag.
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2: Bei unserem Wetterwächter Marco in Lahr im Moment 21 Grad und sonnig wechselbewölkt. Das ist in Seelbach bei Hildegard, in Kappelrodig bei Alexandra sonnige 18 Grad. Und leicht bewölkt ist es im Moment in Friesenheim bei Wetterwächterin Esther 22 Grad. Heute viel Sonne, ab und zu kommen auch ein paar Wolken dazu. Es bleibt aber trocken und wir haben Werte um die 26 Grad.
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2: Hallo an alle unterwegs. 11:30 haben wir es und es ist alles ruhig auf den Straßen. Keine Gefahren und keine Staus.
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2: Geblitzt wird auf der B1. 31 Freiburg Richtung Titiseehöhe, Hinterzarten im 70er-Bereich, in Hooksweier im Birkenweg, aus einem weißen Caddy heraus, 30 erlaubt und zwischen Oppenau und der B500 in der Lierbachstraße da nicht schneller als 50 fahren. Alles zum Nachlesen, auch alle Anhängerblitzer gibt's bei uns in der App und auch im Web. Und allen unterwegs eine gute und vor allem eine sichere Fahrt.
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5: Richtig Danke sagen, aufrichtig Danke sagen für diese Leistung, die eins besonders in dieser Sommerzeit hier abgerufen worden ist.
2: Das sagt der Ortenauer Landrat Thorsten Erni. Der Dank gilt mehr als 600 Einsatzkräften aus 51 Kommunen nach der Waldbrandserie im Sommer. Wie der Abend war am Freitag, darüber sprechen wir gleich nach Jason, Holly, Queen und Jack.

0: Hit Radio Ohr hier, ich wünsche euch einen wunderschönen Sonntag. Mehrere Waldbrände haben im Sommer für eine heftige Einsatzlage bei uns gesorgt. Der Ortenauer Landrat Thorsten Erni.
1: Es war natürlich so eine herausfordernde Zeit, wenn man jetzt zurückblickt, bei über 35 Grad, bei Fallwinde, die das ganze Feuer nochmal angefacht haben. Als wir in Steinach waren, wir die Rauchwolke in Zell gesehen haben, dann parallel noch der Garagenbrand, dann in Nordrach noch ein Brand ausgebrochen ist.
0: Neben 600 Einsatzkräften von Feuerwehren, dem DRK, THW, den Maltesern, der DLRG und der Bergwacht haben auch viele Privatleute geholfen.
1: Hat mich ungemein stolz gemacht, wenn ich einfach nochmal zurückblicken darf, auf die Landwirtsfamilien, auf die Unternehmer, die ungefragt mit ihren Güllefässern, mit ihren Wasserfässern gekommen sind und gesagt, wo kann ich helfen, wo bin ich denn richtig, was machen wir? Das war natürlich ein ganz starkes Zeichen, wenn man jetzt auf die Ortenau blickt und sagt, sowas macht eine Region stark und das ist Heimat.
0: Das wurde am Freitag in Unterhamersbach gefeiert. Zells Bürgermeister Günther Pfundstein.
2: Wenn es etwas Gutes hatte, dieses Ereignis oder diese Ereignisse, dass es dann ein Stück weit auch zusammenschweißt und auch die Gemeinschaft stärkt.
0: Und das hat man an dem Abend gespürt. Ein Fest für die so wichtigen Helfer in der Ortenau. Noch mehr zum Fest findet ihr bei uns auf Insta und auf Facebook.

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2: Heute viel Sonne bei uns in der Region, dazu ein paar lockere Wolken und mit bis zu 26 Grad wird es nochmal richtig sommerlich. Erst am Abend wird es wolkiger, Regen ist aber kein Thema heute. Nachts wird es dann deutlich frischer bei rund 10 Grad. Im Moment gemessen bei Daniela in Willstedt 21 Grad und sonnig ist es auch bei Roman 21 Grad und in Ettenheim auch 22 Grad und sonnig bei Florian. Wir haben es jetzt. Wie viel? Ich muss gucken, wir haben es gleich 12 Uhr.
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3: Ich bin Stefan Schütz. Das Terrassenbad Lahr könnte im kommenden Jahr geschlossen bleiben. Nach Infos des Lahrer Anzeigers sind zwei Filter des Schwimmerbeckens ausgefallen und müssen ersetzt werden. Wie es mit dem Terrassenbad und dem Hallenbad weitergeht, soll in einer der nächsten Sitzungen des Technischen Ausschusses beraten werden. Hintergrund seien auch die Haushaltssperre und der Sanierungsbedarf der Bäder. KI-Systeme können Texte gut verarbeiten, tun sich aber schwer, Formen zu erkennen. Das zeigt eine Studie der New York University. Demnach erkennt das menschliche Gehirn Silhouetten von Objekten deutlich zuverlässiger als künstliche Intelligenz. Die Forscher warnen, gerade beim autonomen Fahren ist das ein Problem, denn dort kommt es darauf an, auch bei Nebel oder Dämmerung sicher zu erkennen, was sich auf der Straße befindet. Die deutsche Autoindustrie verliert weiter an Boden gegenüber der Konkurrenz. VW, Mercedes und BMW haben im ersten Halbjahr fast 3% weniger Umsatz gemacht. Das zeigt eine Analyse der Beratungsgesellschaft EY. Diana Kramer berichtet.
4: Im Umsatzranking von 19 Autokonzernen landen VW, Mercedes und BMW auf den drei letzten Plätzen. Unter dem Druck hoher Kosten, E-Mobilität und der wachsenden Konkurrenz, vor allem auch aus China und den USA, stehen in Deutschlands Autobranche aktuell tausende Jobs und ganze Werke auf der Kippe. Gegen den Kahlschlag wollen morgen an 200 Orten in ganz Deutschland mehr als 100.000 Beschäftigte auf die Straße gehen.
3: In Berlin und Mecklenburg-Vorpommern sind die Wahllokale seit 8 Uhr geöffnet. Rund 2,5 Millionen Berliner wählen ein neues Abgeordnetenhaus. Im Nordosten sind es etwa 1,3 Millionen Wahlberechtigte. Gewählt werden darf ab 16 Jahren. Umfragen sahen zuletzt ein enges Rennen. In Berlin zwischen Linken und CDU, in Mecklenburg-Vorpommern zwischen SPD und AfD. In der Fußball-Bundesliga wollen Leipzig und Leverkusen den Anschluss an die Tabellenspitze schaffen. Um 15.30 Uhr treffen die Teams in Leverkusen aufeinander. Die Sachsen sind Siebter, Bayer Zehnter der Tabelle. Außerdem spielen um 17.30 Uhr Schalke gegen Elversberg und um 19.30 Uhr Paderborn gegen Hoffenheim.
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2: Hallöchen an alle unterwegs. 12.02 Uhr. Im Moment alles ruhig. Keine Gefahren, keine Staus.
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2: Geblitzt wird in Hochsweier im Birkenweg aus einem weißen Caddy heraus im 30er-Bereich zwischen Oppenau und der B500 in der Lierbachstraße 50 erlaubt und die Anhängerblitzer stehen unter anderem auf der A5 Offenburg Richtung Lahr unter der Schoderwerder Brücke in Oberkirch in der Bahnhofstraße oder auch in Rastatt in der Baulandstraße, da nicht schneller als 50 fahren. Alles zum Nachlesen gibt's bei uns in der App und auch im Web und allen unterwegs. Eine gute und vor allem eine sichere Fahrt.
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2: Ich wünsche euch einen wundervollen Sonntag. Und unsere Mädels vom SC Sand, die sind gerade auswärts in Meppen zu Gast. Es ist gerade Halbzeit. Es steht 0:0.

0: 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Da ist aber eine riesige Baustelle. Es gibt eine Alternative, Leute, wir können trotzdem Fisch essen, kein Problem.
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2: Wetterwächter Klaus aus Oberkirch schreibt: Hallo Regina, zwischen den Wolken kommt öfter die Sonne zum Vorschein. Es ist leicht windig, 23 Grad und sonnig bei ihm, sonnig auch in Ohlsbach, 21 Grad bei Stefanie und bei Freddy in Nesselried, 23,7 Grad und wechselnd bewölkt. Sonst sonnig, schreibt er noch dazu. Ja, heute ist es auch relativ sonnig den ganzen Tag. Ab und zu kommen dann Wolken dazu. Wir haben aber Werte bis zu 26 Grad, richtig schön sommerlich heute nochmal. Am Abend kommen dann mehr Wolken dazu. So Werte bis so um die 10 Grad in der Nacht, aber es bleibt trocken.
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1: Geblitzt in Hoogsweier im Birkenweg aus einem weißen Caddy heraus im 30er Bereich zwischen Oppenau und der B500 in der Lierbachstraße 50 erlaubt. Und dann haben wir noch Anhängerblitzer auch auf der B28 Oppenau Richtung Bad Peterstal, Höhe Abzweigung Löcherberg, 50er Bereich, in Baden-Baden in der Rheinstraße, in Hauen-Eberstein in der Bertha-Benz-Straße oder auch in Lahn der Stefanienstraße. Alles zum Nachlesen, auch alle Anhängerblitzer, da haben wir noch ein paar, gibt's bei uns in der App und auch im Web und allen unterwegs. Kommt gut und sicher an euer Ziel. Ich wünsche euch einen wundervollen Sonntag.
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0: Einen wunderschönen Sonntag wünsche ich euch. 12.40 Uhr, Hitradio Ohr hier.
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2: 20. September 2005. Bon Jovi wünschen mit Have a Nice Day einen schönen Tag. Have a nice day. Es ist 2004. Amerika wählt seinen nächsten Präsidenten. Es treten an George W. Bush gegen John Kerry. Und John Bon Jovi hat eine klare Meinung und Haltung. Die nächsten 4 Jahre dürfen auf keinen Fall wieder von Bush geführt werden. Es muss einen Wandel geben. Er tritt mit John Kerry auf Wahlkampfveranstaltungen auf, ruft seine Fans auf zu wählen, und zwar den seiner Meinung nach richtigen. Er fährt eine regelrechte politische Kampagne. Und muss sich am Ende geschlagen geben. Bush gewinnt die Wahl und ist nochmal 4 Jahre lang amerikanischer Präsident. Der Frust über die verlorene Wahl muss aber irgendwie raus. Und als Musiker hat John einen Weg, damit umzugehen. Er schreibt einen Song über Meinungsverschiedenheiten, über unüberwindliche Unterschiede in der Betrachtung von politischen Begebenheiten und seiner Art, damit umzugehen. Denn manchmal, da ist sich John Bon Jovi sicher, ist es einfach besser, nicht zu diskutieren, sondern einfach zu sagen: Da sind wir unterschiedlicher Meinung, wir kommen nicht zusammen. Also dann tschüss und have a nice day.

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2: Wettermäßig sieht's heute richtig gut aus bei uns in der Ortenau. Wir haben eine Mischung aus Sonne und ein paar Wolken. Dazu gibt's nochmal ordentlich warm. Es wird nochmal ordentlich warm. Bis zu 26 Grad sind drin. Am Abend dann mehr Wolken. Trocken bleibt's aber und heute Nacht geht's runter auf so circa 10 Grad. Wir haben es gleich 13 Uhr.
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3: Ich bin Stefan Schütz. Zum Saisonabschluss dürfen Hunde ins Becken. Im Schwarzwaldbad Bühl ist heute von 10 bis 18 Uhr Hundeschwimmen. Tiere, die geimpft sind, dürfen ins Wasser. Mit dem Ende der Sommersaison hat seit dieser Woche in Bühl das Hallenbad geöffnet. Die Debatte über den angekündigten Tankrabatt dauert an. Die Wirtschaftsweise Grimm übt im Kölner Stadtanzeiger Kritik. Das Fahren von Autos mit Verbrennermotoren werde auf Kosten der jungen Generation subventioniert. Lea Matschulat berichtet.
4: Die Wirtschaftsweise Grimm hält einen Tankrabatt für eine viel zu kurzfristig angelegte Maßnahme, mal ganz abgesehen davon, dass ein Tankrabatt die Autofahrer weiter am Sprit halte, auch aus wirtschaftlicher Sicht ein Fehler, findet sie. Statt des Tankrabatts, der nach jetzigem Plan mit Ablauf des Jahres auch schon wieder vorbei sein soll, fordert Grimm im Kölner Stadtanzeiger strukturelle Reformen.
3: In Berlin und Mecklenburg-Vorpommern wählen die Menschen heute neue Landesparlamente. Umfragen zufolge deuten sich knappe Ergebnisse an. In Mecklenburg-Vorpommern liegen SPD und AfD etwa gleich auf. Die CDU muss erneut mit einer schweren Schlappe rechnen. In Berlin liefern sich Linke und CDU ein Kopf-an-Kopf-Rennen. Die Wahl gilt auch als richtungsweisend für Kanzler Merz und die Bundesregierung. In Moskau brennt nach einem ukrainischen Drohnenangriff die wichtigste Ölraffinerie der Stadt. Der Bürgermeister der Millionenmetropole spricht von einer massiven Attacke in der vergangenen Nacht. Die Anlage verarbeitet jährlich 11 Millionen Tonnen Rohöl und ist zentral für Präsident Putins Kriegswirtschaft. Unabhängig prüfen lassen sich die Angaben nicht. Anlässlich des Weltkindertages heute wünschen sich Kinder in Deutschland vor allem mehr Sicherheit, faire Bildungschancen und mehr Mitbestimmung. Das zeigt eine Mitmachaktion von UNICEF Deutschland und dem Deutschen Kinderhilfswerk mit über 1000 Kindern. Beide Organisationen fordern von Politik und Gesellschaft jetzt mehr Investitionen in Kinderschutz, Bildung und Gesundheit. Außerdem sollten Kinderrechte im Grundgesetz verankert werden.
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2: Hallo an alle unterwegs. Aufgepasst, auf der A5 Basel Richtung Karlsruhe zwischen der Raststätte Renchtal Ost und Achern liegen Reifenteile auf der mittleren Spur. Hier vielen Dank unter anderem an Michael für die Warnung.
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2: Geblitzt wird auf der B31 Freiburg Richtung Titisee-Höhe, Hinterzarten im 70er-Bereich, in Hoogsweier im Birkenweg aus einem weißen Caddy heraus, 30 erlaubt und zwischen Oppenau und der B500 in der Lierbachstraße, da nicht schneller als 50 fahren. Alles zum Nachlesen, auch alle Anhängerblitzer, gibt's bei uns in der App und auch im Web. Und allen unterwegs eine gute und vor allem eine sichere Fahrt.
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2: Lange nicht mehr in Paris gewesen oder auch noch nie, ist doch gar nicht so schlimm. Wir schauen uns den Eiffelturm einfach hier in der Ortenau an. Wo? Das hören wir gleich bei Hitradio.

0: Der Eiffelturm steht jetzt im Europapark. Hitradio Eur hier, ich wünsche euch einen wunderschönen Sonntag. Natürlich nicht der echte, der steht immer noch in Paris. Aber eine originalgetreue Nachbildung gibt's jetzt im französischen Themenbereich. Der Turm ist ein Geschenk der Gemeinde Erstein im Elsass. Und er ist natürlich ein bisschen kleiner als das Original. 7,20 Meter ist er. Die stellvertretende Bürgermeisterin von Erstein, Laurence Kunz, freut sich, dass der Turm jetzt einen neuen Platz gefunden hat.
1: Was ihn einfach besonders macht, ist, dass der Herr Fender, wo er ein Mitarbeiter ist von der Stadt Erstein, der selber gezeichnet hat, selber gemacht hat und selber mit Recyclingmaterial zusammengebaut hat. Der Eiffelturm stand schon seit mehreren Jahren in Erstein auf dem Kreisverkehr.
0: Der Gemeinderat von Erstein hat entschieden, den Turm an den Europapark zu spenden, als Zeichen der deutsch-französischen Freundschaft. Die Familie Mack ist Frankreich und dem Elsass ja sehr verbunden.
2: Auch zu unseren französischen Nachbarn ist uns besonders wichtig. Dieses Verbundenheit, auch diese Freundschaft mit dem Elsass zu leben, ist wirklich schon eigentlich Unternehmens-DNA. Ich selbst als Honorarkonsul, mein Vater als Ehrenbürger von Erstein, wir lieben das Elsass, wir lieben unsere Mitarbeiter aus dem Elsass, unsere Gäste aus dem Elsass.
0: Der Turm wurde beim Elsasstag enthüllt. Er steht jetzt auf dem Dach von Madame Freudenreich, also über der Dinobahn. Und auch wenn der echte Eiffelturm 46 Mal so groß ist, wiegt der kleine trotzdem fast eine halbe Tonne, 485 Kilo.
2: Was gäbe Schöneres, als jetzt auch im fernen Horizont eben den Eiffelturm hier im Europapark zu sehen und hoffen auf noch ganz, ganz viele Jahre der Freundschaft mit unseren elsässischen Kollegen und dass der Rhein eben mehr verbindet, als dass er trennt. In diesem Sinne, einfach eines der schönsten Feste dieser Elsasstag, weil wir Tradition lieben, weil wir Tradition leben und weil die Badener und die Elsässer einfach zusammengehören.
0: Ein 7,20 Meter hoher Eiffelturm, der steht jetzt im Europapark. Der Turm ist ein Geschenk der elsässischen Gemeinde Erstein.

Hit Radio Ohr hier, 13.15 Uhr. Wir schauen kurz auf die zweite Frauenfußball-Bundesliga. Da waren unsere Mädels vom SC Sand auswärts in Meppen, haben sich durchgekämpft. Das Spiel ist zu Ende und sie haben ein 0:0 rausgeholt.

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2: Heute viel Sonne, dazu ein paar Wolken, bis zu 26 Grad sind drin. Schön sommerlich. Erst am Abend wird es dann wolkiger, Regen ist aber kein Thema. Nachts wird es dann deutlich frischer bei rund 10 Grad.
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2: 13.31 Uhr. Hallo an alle unterwegs. Aufgepasst auf der A5 Basel Richtung Karlsruhe zwischen Aachen und Bühl. Da liegen Reifenteile. Bitte vorsichtig fahren.
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2: Die Anhängerblitzer stehen unter anderem auf der A5 zwischen Offenburg und Lahr, auf der B28 Oppenau Richtung Bad Petersdahl-Griesbach oder auch in Lahr in der Stephanienstraße im 30er Bereich. Alles zum Nachlesen, alle Anhängerblitzer gibt's bei uns in der App und auch im Web, und allen unterwegs eine gute und sichere Fahrt.
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2: Ich habe es ja gerade im Wetter gesagt, noch haben wir gutes Wetter, aber heute Abend wird es ja ein bisschen kühler. Das heißt, man kann ruhig auf die Couch. Das ist, ne, also das dürfen wir machen. Machen wir uns einen kleinen Tee dazu und dann schön kuschelig. Und was man dann anschauen kann, das. Ich habe natürlich schon vorgeglotzt für euch, aber ich sag's euch erst nach 4 Songs.

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2: Ich liebe ja den Film, den habe ich bestimmt schon 3-mal gesehen, aber ich habe es noch nicht geschafft, die Serie anzuschauen. Bis jetzt. Gestern habe ich angefangen und ich bin Suchti. The Gentleman, das ist eine Krimikomödie von Guy Ritchie und gleichzeitig eben Spin-off von dem Film The Gentleman. Der ehemalige UN-Soldat Eddie Hahnemann erbt überraschend das riesige Familienanwesen und den Titel seines Vaters. Schnell findet er aber heraus, dass sein neues Zuhause als Tarnung für ein gigantisches Cannabis-Imperium der kriminellen Glass-Familie dient.
3: Wissen Sie, was ich an der britischen Aristokratie so liebe? Sie sind die wahren Gangster. Ihr Haus ist eine Verkörperung der Synthese dieser Kultur.
4: Denk doch nicht, ich hätte das gewollt. Der Titel hat keinen praktischen Wert. Das Geschäft ist am Boden, durchs Dach regnet's rein und das Finanzamt ist gierig. Wir müssen Löhne zahlen, die Angestellten rebellieren und du bist ein koksschniefender Arsch.
5: Erlauben Sie mir, mich vorzustellen. Ich war eine Geschäftspartnerin Ihres Vaters. Ich habe gewisse Interessen, die ich mit Ihnen besprechen will.
4: Und was passiert da unten?
5: Muss ein Schock gewesen sein, alles zu erben. Das Haus, den Titel. Ich kann Ihnen sagen, dass eine Vereinbarung besteht, der zufolge Sie als der neue Eigner alljährlich eine nicht zu verachtende Summe Geldes erhalten, wofür Sie nichts weiter tun müssten, als uns zu ignorieren.
6: Sie an Dukes.
4: Was zur Hölle?
2: Und warum reden wir jetzt eigentlich darüber? Freunde, Staffel 2 ist draußen seit Anfang September. Da wird Herzog Eddie dann immer mehr zum kleinen Gangsterboss. Also macht euch einen Tee, eine Kürbissuppe, holt euch eine Decke, macht eine Duftkerze an und dann gibt's einen Serienmarathon. The Gentleman, Staffel 1 und 2 gibt's bei Netflix. Und falls das nicht reicht, den Film kann man sich auch anschauen. Auf Netflix, aber auch auf Join und RTL Plus. Und egal was ihr macht, ich wünsche euch wie immer einen schönen Sonntag und ganz viel Spaß beim Gucken.

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2: Heute richtig schön bei uns. Sonne und ein paar Wolken und bis zu 26 Grad. Morgen dann ein bisschen kühler, rund 20 Grad. Da auch ein Mix aus Sonne und Wolken. Und am Dienstag kommt die Sonne dann wieder häufiger raus bei angenehmen 22 Grad. Im Moment gemessen bei der lieben Yvonne in Schutterwald 25 Grad und sonnig und leicht bewölkt ist es in Nonnenweiher bei Sabrina bei 26 Grad. 14 Uhr.
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3: Ich bin Dominik Schweiger. In der Basler Straße in Freiburg steht jetzt ein neuer stationärer Blitzer. Er überwacht den Verkehr in beiden Fahrtrichtungen. Damit erhöhe sich die Anzahl der stationären Blitzer in der Stadt aber nicht. Die bereits in die Jahre gekommene Anlage in der Heinrich-von-Stefan-Straße soll bald außer Betrieb gehen. KI-Systeme können Texte gut verarbeiten, tun sich aber schwer damit, Formen zu erkennen. Das zeigt eine Studie der New York University. Demnach erkennt das menschliche Gehirn Silhouetten von Objekten deutlich zuverlässiger als künstliche Intelligenz. Die Forscher warnen, gerade beim autonomen Fahren ist das ein Problem, denn dort kommt es darauf an, auch bei Nebel oder Dämmerung sicher zu erkennen, was sich auf der Straße befindet. Die deutsche Autoindustrie verliert weiter an Boden gegenüber der Konkurrenz. VW, Mercedes und BMW haben im ersten Halbjahr fast 3% weniger Umsatz gemacht. Das zeigt eine Analyse der Beratungsgesellschaft EY. Diana Kramer berichtet.
4: Im Umsatzranking von 19 Autokonzernen landen VW, Mercedes und BMW auf den drei letzten Plätzen. Unter dem Druck hoher Kosten, E-Mobilität und der wachsenden Konkurrenz, vor allem auch aus China und den USA, stehen in Deutschlands Autobranche aktuell tausende Jobs und ganze Werke auf der Kippe. Gegen den Kahlschlag wollen morgen an 200 Orten in ganz Deutschland mehr als 100.000 Beschäftigte auf die Straße gehen.
3: In Berlin und Mecklenburg-Vorpommern sind die Wahllokale seit 8 Uhr geöffnet. Rund 2,5 Millionen Berliner wählen ein neues Abgeordnetenhaus. Im Nordosten sind es etwa 1,3 Millionen Wahlberechtigte. Gewählt werden darf ab 16 Jahren. Umfragen sahen zuletzt ein enges Rennen. In Berlin zwischen Linken und CDU, in Mecklenburg-Vorpommern zwischen SPD und AfD. In der Fußball-Bundesliga kämpfen heute mehrere Teams um den Anschluss an die vorderen Tabellenplätze. Um 15.30 Uhr empfängt Bayer Leverkusen RB Leipzig. Leverkusen steht auf Platz 10, die Sachsen auf Platz 7. Um 17.30 Uhr trifft Schalke auf Elversberg. Den Abschluss des vierten Spieltags bildet um 19.30 Uhr die Partie zwischen Paderborn und Hoffenheim.
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2: Hallo an alle unterwegs. Aufgepasst auf der A5 Karlsruhe Richtung Frankfurt. Die ist zwischen Karlsruhe Nord und Bruchsal nach einem Unfall gesperrt. Und A8 Karlsruhe Richtung Stuttgart ist zwischen Pforzheim Süd und Heimsheim wegen einer Fahrbahnerneuerung bis morgen früh 5 Uhr gesperrt. Wir haben momentan 3 Kilometer Stau vor der Ausleitung. Eine Umleitung ist aber eingerichtet.
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2: Geblitzt wird in Kehl in der NATO-Straße Richtung Freistädt im 70er Bereich. Alle Anhängerblitzer gibt's bei uns noch zum Nachlesen in der App und auch im Web. Und allen unterwegs eine gute und sichere Fahrt. Ich wünsche euch einen schönen Sonntag.
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0: Die Schultüten sind gepackt, die Ranzen sind riesig und sie sitzen. Und für viele Kinder beginnt jetzt ein ganz neuer Weg. Der zur Schule und auch wieder nach Hause. Gerade für die Schulanfänger ist dabei vieles noch ungewohnt. Umso schöner, wenn sie dabei Unterstützung bekommen. Und zwar von einem Zebra. Helena Kucher vom Polizeipräsidium Offenburg.
1: Das kleine Zebra ist eines unserer Projekte im Bereich der Verkehrsunfallprävention. Und das wird nun zu den Schulanfängern gehen und ihnen mit einem Theaterstück zeigen, wie man sich richtig im Straßenverkehr verhält. Dabei wird es unterstützt von einem Polizisten, der dem Zebra zeigt, wie man richtig über die Straße geht, wie man sich an einer Ampel verhält. Und dabei wird das Zebra natürlich auch von den Kindern unterstützt.
0: Die Volksbank La sorgt jetzt mit einer Spende von 5.000 Euro dafür, dass rund 600 Grundschulkinder spielerisch lernen, wie sie sicher durch den Straßenverkehr kommen. Weitere 2.000 Euro gehen an die Verkehrswacht La. Peter Rottenecker, Vorstandsvorsitzender der Volksbank La.
2: Wir erreichen damit über 600 Schulanfänger. Wir sind an 12 Schulen unterwegs. Das Ganze findet in den Zeitraum 28.09. bis 1.10. statt. Und dann kann das kleine Zebra mit den Kindern tatsächlich ein ganz, ganz tolles Theaterstück aufführen. Und die Kinder sind dann wirklich sicherer im Alltag, im Verkehrsgeschehen unterwegs.
0: Und vielleicht erinnern wir Großen uns auch beim Vorbeifahren daran, hey, da sind kleine Schulanfänger. Deshalb lieber einmal den Fuß vom Gas und ein bisschen mehr aufpassen. Denn gerade jetzt, wo die Schule wieder losgeht, gilt ganz besonders Augen auf.
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2: Bei unserem Wetterwächter Oliver im Moment in Aachen 24 Grad und wolkig. In Rust ist es leicht bewölkt, 25 Grad bei Volker. Und sonnig ist es in Bad Griesbach bei Meinrad, 23 Grad bei ihm. Heute ist eigentlich

0: 22, 23 Grad.
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0: Hallo an alle unterwegs, 14.31 Uhr. Aufgepasst, liebe Autofahrer. Auf der A5 Karlsruhe Richtung Frankfurt ist zwischen Karlsruhe Nord und Bruchsal die Strecke nach einem schweren Unfall gesperrt. Da ist auch eben ein Rettungshubschrauber gelandet. Wie lange die Sperrung andauern wird, ist noch nicht bekannt. Die Abschlepper sind aber schon unterwegs. Und es staut sich auch auf der A8 Karlsruhe Richtung Stuttgart. Zwischen Pforzheim Süd und Heimsheim ist die Bahn wegen Fahrbahnerneuerung bis morgen früh 5 Uhr gesperrt. Im Moment 3 Kilometer Stau vor der Ausleitung.
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0: Geblitzt wird in Kehl in der NATO-Straße Richtung Freistadt im 70er-Bereich und die Anhängerblitzer stehen unter anderem in Hauen-Eberstein, in der Bertha-Benz-Straße oder auch in Oberkirch in der Bahnhofstraße. Alles nochmal zum Nachlesen, auch alle Anhängerblitzer gibt's wie immer bei uns in der App und auch im Web und allen unterwegs. Eine gute und vor allem eine sichere Fahrt.
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0: gehört für euch auf jeden Fall zum Herbst. Hitradio Ohr hier, ich wünsche euch einen wundervollen Sonntag. Also ich würde jetzt spontan sagen, ein Trenchcoat, aber Zwiebelkuchen, neuer Süßer, eine Kürbis in jeglicher Form. Suppe im Salat, auch Kürbis, ach, ist das so herrlich lecker. Aber was gehört natürlich auch noch dazu? Ein Ausflug zur Oberrheinmesse. Die ist in diesem Jahr vom 26. September bis zum 4. Oktober in Offenburg. Da gibt's wieder volles Programm mit Modenschauen, Literatur, Musik, Unterhaltung, Vorträge und Mitmachaktionen. Projektleiter Alexander Fritz.
1: Wir laden die Region zur Oberrheinmesse nach Offenburg hier wieder ein, aufs Messegelände zu kommen, erleben, entdecken, einkaufen. Viele Anbieter aus dem Bereich Wohnen und Haushalt, Gesundheit, Bauen und Energiethemen, aber auch verschiedene Genussbühnen, Vortragsbühnen zum Thema Pflege auch mit dabei. Also ich glaube für jeden, für jung bis alt, in jeder Sparte was dabei.
0: Mein Highlight ist da immer das Kinderprogramm. Ich bin da mit meiner kleinen Maus den ganzen Tag, es ist herrlich. Und natürlich wird da immer einmal Riesenrad gefahren. Aber es gibt noch so viel mehr für uns und unsere Kids.
1: Unser Maskottchen, unser Windy, bezieht wieder sein Haus. Wir bereiten es gerade vor. Wir haben tolle Bühne aufgebaut. Wir haben Hüpfburgen werden kommen. Wir haben eine Malecke. Wir haben Kinderschminken mit dabei. Also somit für die Kleinen eine Auszeit. Die Eltern können sich rückziehen auf einen Kaffee oder auf ein Getränk oder gar den Messebesuch weiter starten eine Stunde und die Kinder vielleicht auch alleine lassen, je nach Alter. Wir haben auch seitens der Messe eine Messerallye für die Kleinen, an Stempelstationen ein paar Quizfragen beantworten. Da freuen wir uns und als Belohnung gibt es einen kleinen Preis.
0: Und wir von Hitradio Ohr sind natürlich auch mit vor Ort mit eigenen Aktionen und einem eigenen Stand.
1: Wir hoffen uns, dass einfach die Region zusammenkommt. Für das machen wir das ganze Jahr und dass da einfach schön Gespräche entstehen, Zusammenkommen entsteht.
0: Die Oberrheinmesse ab dem 26. September täglich von 10 bis 18 Uhr. Erwachsene zahlen 5, Kinder 2 Euro.
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2: Wettertechnisch. Wettertechnisch ist es entspannt bei uns. Heute nochmal Sonne und bis zu 26, 27 Grad. Morgen wird es ein bisschen frischer, rund 20 Grad. Bevor am Dienstag dann wieder mehr Sonne bei uns ist, 22 Grad dann. Und das Beste, es bleibt trocken. Im Moment gemessen bei Günther in Meißner im 25 Grad wechselnd bewölkt. Leicht bewölkt ist es in Goldscheuer, 25 Grad bei der Stefanie und sonnig unter anderem in Rhein-Bischofsheim, 26 Grad bei der lieben Annalena. Wir haben es 15 Uhr.
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3: Ich bin Dominik Schweiger. Das Terrassenbad Lahr könnte im kommenden Jahr geschlossen bleiben. Nach Infos des Lahrer Anzeigers sind zwei Filter des Schwimmerbeckens ausgefallen und müssen ersetzt werden. Wie es mit dem Terrassenbad und dem Hallenbad weitergeht, soll in einer der nächsten Sitzungen des Technischen Ausschusses beraten werden. Hintergrund seien auch die Haushaltssperre und der Sanierungsbedarf der Bäder. Berlin wählt heute ein neues Abgeordnetenhaus, Mecklenburg-Vorpommern einen neuen Landtag. In der Hauptstadt lag in den jüngsten Umfragen zuletzt die Linke vorn. Im Nordosten deutet sich ein Kopf-an-Kopf-Rennen zwischen SPD und AfD an. Lea Matschulat berichtet.
4: Wie schneidet die AfD ab? Vor allem in Mecklenburg-Vorpommern, wo sie die stärkste Kraft werden könnte. Und wie viele Wähler und Wählerinnen entscheiden sich für die CDU? Diese beiden Fragen betreffen auch die Bundesregierung. Kanzler und CDU-Chef Merz trifft sich gleich heute Abend mit dem Präsidium, also dem Führungsgremium seiner Partei. Gleich nach der ersten Prognose und den Hochrechnungen können sie besprechen, was die Ergebnisse für die Zukunft auch von Kanzler Merz bedeuten.
3: Deutschlands große Autobauer fallen im internationalen Vergleich weiter zurück. Die Umsätze von VW, Mercedes-Benz und BMW sind im ersten Halbjahr um knapp 3% gesunken. Auch die Gewinne sind deutlich zurückgegangen. Die meisten internationalen Konkurrenten konnten ihre Umsätze dagegen steigern. Zwei Deutsche sind nach einer ungewöhnlichen Aktion im Pariser Louvre festgenommen worden. Die Männer klebten in der Nähe der Mona Lisa zwei eigene Bilder an die Wand, darunter ein Porträt in Ritterrüstung. Museumsmitarbeiter hielten sie bis zum Eintreffen der Polizei fest. Bei der Vernehmung erklärten die beiden, die Aktion sei nur ein Scherz gewesen. Zum Tennis. Deutschland steht beim Davis-Cup-Duell mit Kroatien kurz vor dem Einzug in die Finalrunde. Kevin Krawitz und Tim Pütz gewannen im Doppel in Halle klar in zwei Sätzen und brachten das deutsche Team mit 2:1 in Führung. Für das Weiterkommen reicht nun ein Sieg in einem der beiden noch ausstehenden Einzel.
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2: 15.02 Uhr. Hallo an alle unterwegs. Aufgepasst, liebe Autofahrer. A5 Karlsruhe Richtung Frankfurt ist zwischen Karlsruhe Nord und Bruchsal. Da ist der Rettungshubschrauber wieder weg. Dadurch konnte nach dem schweren Unfall wieder die rechte Spur freigegeben werden. Wir haben 8 Kilometer Stau im Moment. Verzögerung so circa eine Stunde.
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2: Geblitzt wird in Kehlen, der NATO-Straße Richtung Freistadt im 70er-Bereich und die Anhängerblitzer stehen unter anderem in Lahn, der Stefanienstraße, in Rastatt, in der Baulandstraße oder auch auf der A5, Offenburg Richtung Lahr unter der Schwarzwälder Brücke. Dani, Schotterwälder Brücke, was ist denn heute mit mir los unter der Schotterwälder Brücke? Da sind 120 erlaubt. Mensch, jetzt kennen wir, wenn ihr was Neues habt oder vielleicht was zum Abmelden, das wäre besser für mich. Gerne durchklingeln. 0800 504 33 und die 11 kommt gut und sicher an euer Ziel.
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0: Also ich bin definitiv ein Sommerkind. Hitradio Ohr hier. Ich wünsche euch einen schönen Sonntag. Aber mein Problem ist, wenn draußen die Sonne scheint und es ist warm, dann habe ich ein richtig schlechtes Gewissen, daheim zu bleiben. Ne? Dann denke ich mir immer, ich muss raus. Aber jetzt im Herbst, ja, da ist es gar kein Problem. Also wenn es draußen ein bisschen kühler wird und früh dunkel, dann kann ich auch den ganzen Tag nur auf der Couch liegen und gar nichts machen. Ne? Schön Jogginghose und so. Und dann halt irgendwie irgendein Netflix suchten oder sowas. Aber was auch geht, ist, sich eine bisschen schickere Jogginghose anzuziehen, dann ab ins Kino, Jumbo-Packung, Popcorn muss sein. Und dann schauen wir dann zum Beispiel das hier an, hier im Forum Cinema in Offenburg zum Beispiel.
1: In Runner zählt von Anfang an jede Minute. Ex-Elite-Soldat Hank, gespielt von Alan Ritchson, arbeitet inzwischen als Kurier für besonders heikle Aufträge. Diesmal geht es aber nicht um Geld oder Waffen, sondern um etwas wirklich Lebenswichtiges.
2: Okay, was steht auf dem Plan?
3: Es geht um ein sehr krankes kleines Mädchen. Du lieferst ihr eine neue Leber. Wenn sie die heute nicht bekommt, dann wird sie sterben.
1: Und genau dadurch bekommt der Film sofort Druck. Denn diese Lieferung darf auf keinen Fall verloren gehen. Aber der Transporter bleibt nicht lange unbemerkt. Ein Verbrecherboss erfährt von der Spenderleber und will sie um jeden Preis haben.
2: Ich hatte eine Frage. Wie viel ist so ein Ding auf dem Schwarzmarkt wert?
3: Ist quasi unbezahlbar.
2: Das Paket sichern.
1: Und ab da wird aus dem medizinischen Notfall eine gnadenlose Verfolgungsjagd. Hank bekommt dabei Unterstützung vom medizinischen Kurier Ben, gespielt von Owen Wilson, der auf dem Beifahrersitz so gar nicht nach Actionheld aussieht. Und so rast dieses ungleiche Paar quer durch Australien, während eine Killertruppe immer näher kommt. Und bei all der Action geht es am Ende immer nur um das Leben eines kleinen Mädchens.
4: Wird sie jetzt sterben?
5: Ich weiß, was für eine Angst du hast.
6: Aber nichts wird uns davon abhalten, zu dir zu kommen.

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2: Heute richtig schön bei uns. Sonne und ein paar Wolken und bis zu 26 Grad. Morgen dann etwas kühler, so rund 20 Grad bekommen wir. Da auch ein Mix aus Sonne und Wolken. Und am Dienstag kommt die Sonne dann wieder häufiger raus bei angenehmen 22 Grad.
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2: 15.31 Uhr. Hallo, liebe Autofahrer. Aufgepasst, auf der A5 Karlsruhe Richtung Frankfurt zwischen Karlsruhe Nord und Bruchsal laufen im Moment Reinigungsarbeiten nach einem Unfall. Dort ist nur die rechte Spur frei. Ihr braucht also circa eine Stunde länger.
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2: Geblitzt wird in Kehl in der NATO-Straße Richtung Freistädt, Emil 17.

0: Hitradio Ohr hier. 15.45 Uhr. Ich wünsche euch einen wunderschönen Sonntag. Meine Sendung ist gleich durch, aber wir sind morgen natürlich wieder für euch da. Und vor allem sind wir weiter für euch unterwegs an den Tankstellen in der Region bei uns für unsere Hitradio Ohr Quiz-Tanke. Wir kommen täglich an Tankstellen in der Region und spielen mit euch um jede Menge Orbits und Tankgutscheine. Hört sich dann so an.
1: Was bedeutet eine grüne Ampel?
2: Fahrt.
1: Richtig. Fünf richtige Fragen für dich.
3: Okay, das ist richtig gut.
1: Welche Farbe hat die Karte für einen Platzverweis im Fußball?
4: Rot.
1: Richtig. Wie fühlst du dich jetzt danach? Willst du sagen, dass dein Mann stolz war?
4: Ich habe mich stolz gemacht.
1: Wie nennt man ein Hauptwort noch?
5: Nomen.
1: Richtig. Auf welcher Seite fährt man in Deutschland?
5: Rechts.
1: Richtig. Das waren einige. Fünf richtige.
5: Super.
1: Herzlichen Glückwunsch.
5: Dankeschön.
6: Wie viele Pedale hat ein Automatikauto?
7: Eins.
6: Zwei. Wie nennt man die Farbe auf dem Auto?
7: Farbe auf dem Auto, Lack.
6: Jawohl, das lassen wir noch gelten. Und dann haben wir vier richtige, das heißt 400 Orbits auf dein Konto.
0: Und morgen geht's weiter, also einschalten. So oder so, ne? Ab 5.30 Uhr sind nämlich Huppi, der frisch aus dem Urlaub zurück ist, und Elias wieder für euch am Start und freuen sich über jeden einzelnen von euch.

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2: Mal Sonne, mal Wolken, trotzdem schön, schreibt der liebe Gerd aus Diersburg. Im Moment bei ihm wolkig um 27 Grad. Bedeckt in Ramersweier 25 Grad bei der lieben Hanna und in Labermichaela 28 Grad und wolkig. Heute ist es wolkig, aber die Sonne hat sich dann schon die ganze Zeit gezeigt. Die kommt auch noch mal ein bisschen raus. Wir haben Werte so, ja, bis 28 Grad. Morgen wird es dann deutlich kühler, bis so 20 Grad sind da drin, aber es soll nicht regnen. Und dann wird es immer ein bisschen wärmer. Also am Dienstag haben wir 22 Grad, Mittwoch 23 Grad und am Donnerstag dann wieder 24 Grad und Sonne. Wir haben es gleich 16 Uhr.
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3: Ich bin Dominik Schweiger. In Schiltach ist heute Bürgermeisterwahl. Neben Amtsinhaber Thomas Haas steht Tommy Niehoff zur Wahl. Haas ist 62 Jahre alt und will eine vierte Amtszeit. Niehoff ist 43, arbeitet als Projektleiter bei der Mercedes-Benz AG in Stuttgart und lebt seit 2,5 Jahren in Lehengericht. Bei der Abgeordnetenhauswahl in Berlin zeichnet sich eine ziemlich hohe Beteiligung ab. Bis 12 Uhr hatten knapp 28% der Wahlberechtigten abgestimmt, rund 5 Prozentpunkte mehr als noch 2023. CDU und Linke liefern sich ein enges Rennen um Platz 1. Auch in Mecklenburg-Vorpommern wird gewählt, dort liegen SPD und AfD laut Umfragen nahezu gleich auf. Die deutsche Autoindustrie verliert weiter an Boden gegenüber der Konkurrenz. VW, Mercedes und BMW haben im ersten Halbjahr fast 3% weniger Umsatz gemacht. Das zeigt eine Analyse der Beratungsgesellschaft EY. Diana Kramer berichtet.
4: Im Umsatzranking von 19 Autokonzernen landen VW, Mercedes und BMW auf den drei letzten Plätzen. Unter dem Druck hoher Kosten, E-Mobilität und der wachsenden Konkurrenz, vor allem auch aus China und den USA, stehen in Deutschlands Autobranche aktuell tausende Jobs und ganze Werke auf der Kippe. Gegen den Kahlschlag wollen morgen an 200 Orten in ganz Deutschland mehr als 100.000 Beschäftigte auf die Straße gehen.
3: KI-Systeme können Texte gut verarbeiten, tun sich aber schwer damit, Formen zu erkennen. Das zeigt eine Studie der New York University. Demnach erkennt das menschliche Gehirn Silhouetten von Objekten deutlich zuverlässiger als künstliche Intelligenz. Die Forscher warnen, gerade beim autonomen Fahren ist das ein Problem, denn dort kommt es darauf an, auch bei Nebel oder Dämmerung sicher zu erkennen, was sich auf der Straße befindet. Anlässlich zum heutigen Weltkindertag wünschen sich Kinder in Deutschland vor allem mehr Sicherheit, faire Bildungschancen und mehr Mitbestimmung. Das zeigt eine Mitmachaktion von UNICEF Deutschland und dem Deutschen Kinderhilfswerk mit über 1000 Kindern. Beide Organisationen fordern von Politik und Gesellschaft jetzt mehr Investitionen in Kinderschutz, Bildung und Gesundheit. Außerdem sollten Kinderrechte im Grundgesetz verankert werden.
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2: Hallo, liebe Autofahrer. 16.02 Uhr. Aufgepasst auf der A5 Karlsruhe Richtung Frankfurt. Da ist zwischen Karlsruhe Nord und Bruchsal laufen Reinigungsarbeiten. Dort ist nur die rechte Spur frei. Ihr braucht so circa eine Stunde plus.
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2: Geblitzt wird in Kehl in der NATO-Straße Richtung Freistadt im 70er-Bereich. Alles zum Nachlesen, auch alle Anhängerblitzer gibt's bei uns in der App und auch im Web. Und allen unterwegs eine gute und sichere Fahrt. Wir hören uns nächste Woche wieder. Ich bin für heute raus und morgen sind Hubi und Elias wieder ab 5.30 Uhr für euch am Start. Ich wünsche euch noch einen wunderschönen Sonntagnachmittag und Abend.
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1: 20. September 2005. Bon Jovi wünschen mit Have a Nice Day einen schönen Tag. Have a nice day. Es ist 2004. Amerika wählt seinen nächsten Präsidenten. Es treten an George W. Bush gegen John Kerry. Und John Bon Jovi hat eine klare Meinung und Haltung. Die nächsten 4 Jahre dürfen auf keinen Fall wieder von Bush geführt werden. Es muss einen Wandel geben. Er tritt mit John Kerry auf Wahlkampfveranstaltungen auf, ruft seine Fans auf zu wählen, und zwar den seiner Meinung nach richtigen. Er fährt eine regelrechte politische Kampagne. Und muss sich am Ende geschlagen geben. Bush gewinnt die Wahl und ist nochmal 4 Jahre lang amerikanischer Präsident. Der Frust über die verlorene Wahl muss aber irgendwie raus. Und als Musiker hat John einen Weg, damit umzugehen. Er schreibt einen Song über Meinungsverschiedenheiten, über unüberwindliche Unterschiede in der Betrachtung von politischen Begebenheiten und seiner Art, damit umzugehen. Denn manchmal, da ist sich John Bon Jovi sicher, ist es einfach besser, nicht zu diskutieren, sondern einfach zu sagen: Da sind wir unterschiedlicher Meinung, wir kommen nicht zusammen. Also dann, tschüss und have a nice day.

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1: Ich bin Dominik Schweiger. Zum Saisonabschluss dürfen Hunde ins Becken. Im Schwarzwaldbad Bühl ist heute von 10 bis 18 Uhr Hundeschwimmen. Tiere, die geimpft sind, dürfen ins Wasser. Mit dem Ende der Sommersaison hat seit dieser Woche in Bühl das Hallenbad geöffnet. Berlin wählt heute ein neues Abgeordnetenhaus, Mecklenburg-Vorpommern einen neuen Landtag. In der Hauptstadt lag in den jüngsten Umfragen zuletzt die Linke vorn. Im Nordosten deutet sich ein Kopf-an-Kopf-Rennen zwischen SPD und AfD an. Lea Matschulat berichtet.
2: Wie schneidet die AfD ab? Vor allem in Mecklenburg-Vorpommern, wo sie die stärkste Kraft werden könnte. Und wie viele Wähler und Wählerinnen entscheiden sich für die CDU? Diese beiden Fragen betreffen auch die Bundesregierung. Kanzler und CDU-Chef Merz trifft sich gleich heute Abend mit dem Präsidium, also dem Führungsgremium seiner Partei. Gleich nach der ersten Prognose und den Hochrechnungen können sie besprechen, was die Ergebnisse für die Zukunft auch von Kanzler Merz bedeuten.
1: Deutschlands große Autobauer fallen im internationalen Vergleich weiter zurück. Die Umsätze von VW, Mercedes-Benz und BMW sind im ersten Halbjahr um knapp 3% gesunken. Auch die Gewinne sind deutlich zurückgegangen. Die meisten internationalen Konkurrenten konnten ihre Umsätze dagegen steigern. Zwei Deutsche sind nach einer ungewöhnlichen Aktion im Pariser Louvre festgenommen worden. Die Männer klebten in der Nähe der Mona Lisa zwei eigene Bilder an die Wand, darunter ein Porträt in Ritterrüstung. Museumsmitarbeiter hielten sie bis zum Eintreffen der Polizei fest. Bei der Vernehmung erklärten die beiden, die Aktion sei nur ein Scherz gewesen. Zum Tennis. Deutschland steht beim Davis-Cup-Duell mit Kroatien kurz vor dem Einzug in die Finalrunde. Kevin Krawitz und Tim Pütz gewannen im Doppel in Halle klar in zwei Sätzen und brachten das deutsche Team mit 2:1 in Führung. Für das Weiterkommen reicht nun ein Sieg in einem der beiden noch ausstehenden Einzel.
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1: Ich bin Dominik Schweiger. Wegen Revisionsarbeiten ist das Europabad Karlsruhe voraussichtlich bis zum 2. Oktober geschlossen. Unter anderem werden 9 Pumpen im Bad ausgetauscht und ältere Leuchten in verschiedenen Bereichen durch LED ersetzt. Für Besucher sind mehrere Neuerungen geplant. In diesen Minuten schließen in Berlin und Mecklenburg-Vorpommern die Wahllokale. Schon vorab hat sich eine recht hohe Wahlbeteiligung abgezeichnet. In Mecklenburg-Vorpommern haben bis 14 Uhr schon 40% der Wahlberechtigten ihre Stimme abgegeben. 2021 waren es zur selben Uhrzeit etwas über 32%. Und auch in Berlin ist die Beteiligung offenbar höher als bei der letzten Wahl. Vor dem bundesweiten Aktionstag der IG Metall verschärft sich der Streit um den Sparkurs der Autoindustrie. Der Branchenverband VDA fordert von der Gewerkschaft mehr Bereitschaft zu Veränderungen. Hohe Arbeitskosten und kürzere Arbeitszeiten seien Nachteile im internationalen Wettbewerb. Die IG Metall protestiert morgen gegen Stellenabbau und die Verlagerung der Produktion ins Ausland. Pflegedienste kritisieren, dass Versichertenkarten immer wieder zum Scannen in Arztpraxen vorbeigebracht werden müssen. Das sei Zeitverschwendung, sagt der Verbandschef der privaten Pflegedienste Meurer. Er fordert stattdessen einen digitalen Datenabgleich. Jan-Henner Reitze berichtet.
2: Arztpraxen, die Pflegebedürftigen regelmäßig Medikamente verschreiben, brauchen bisher einmal pro Quartal vor Ort in ihrer Praxis die Versichertenkarte, sonst klappt die Abrechnung nicht. Nur dafür müssen Angehörige regelmäßig vorbeikommen oder Mitarbeitende von Pflegediensten. Die verschwenden damit nach Daten des Verbands privater Pflegeanbieter mehr als 2 Millionen Arbeitsstunden pro Jahr.
1: In der Fußball-Bundesliga hat RB Leipzig eine Niederlage einstecken müssen. Bayer Leverkusen hat die Sachsen mit 2:0 besiegt. Die Ergebnisse aus der zweiten Liga: Bielefeld-Heidenheim 2:2, Cottbus-St. Pauli 1:1 und Hannover-Bochum 2:1. Und im Tennis hat Alexander Zverev Deutschland in die Davis Cup-Finalrunde geführt. Er gewann sein Einzel gegen den Kroaten Dino Prismic klar in 2 Sätzen.
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1: Ich bin Dominik Schweiger.
2: In Mecklenburg-Vorpommern ist die Wahl vorbei. Laut erster Prognose wird die AfD mit 37,8% knapp stärkste Kraft, gefolgt von der SPD mit 36,3%. Die Linke erreicht 7,5%. Die CDU kommt auf 5,1% und die Grünen auf 5,5%. Das BSW würde so den Einzug in den Landtag verpassen, ebenso die FDP. Bislang regiert Ministerpräsidentin Schwesig mit einer rot-roten Koalition. In Berlin zeichnet sich bei der Abgeordnetenhauswahl ein Sieg der Linken ab. Laut erster Hochrechnung kommt sie auf 25,8%, die CDU erreicht 20%. Dahinter folgen AfD mit 13,8% und Grüne mit 15,4%. Das BSW muss mit genau 5% um den Einzug bangen. Die Reformen müssen kommen. CDU-Chef Merz gibt sich trotz der Wahlniederlagen standfest und wirbt für Vertrauen in die Arbeit der Bundesregierung. Ja, man habe in Sachsen-Anhalt, Mecklenburg-Vorpommern und Berlin Verluste hinnehmen müssen. Etwa bei den Kommunalwahlen in Niedersachsen sei die CDU aber wieder stärkste Kraft gewesen. Vor der Wahl hatten sich die Ministerpräsidenten der Länder hinter Merz als Parteichef und als Kanzler gestellt. Die deutsche Autoindustrie verliert weiter an Boden gegenüber der Konkurrenz. VW, Mercedes und BMW haben im ersten Halbjahr fast 3% weniger Umsatz gemacht. Das zeigt eine Analyse der Beratungsgesellschaft EY. Diana Kramer berichtet.
3: Im Umsatzranking von 19 Autokonzernen landen VW, Mercedes und BMW auf den drei letzten Plätzen. Unter dem Druck hoher Kosten, E-Mobilität und der wachsenden Konkurrenz, vor allem auch aus China und den USA, stehen in Deutschlands Autobranche aktuell tausende Jobs und ganze Werke auf der Kippe. Gegen den Kahlschlag wollen morgen an 200 Orten in ganz Deutschland mehr als 100.000 Beschäftigte auf die Straße gehen.
2: Zum Sport. RB Leipzig hat in der Fußball-Bundesliga mit 0:2 bei Bayer Leverkusen verloren. In der zweiten Liga trennten sich Bielefeld und Heidenheim 2:2 unentschieden, sowie Cottbus und St. Pauli 1:1. Hannover gewann gegen Bochum mit 2:1.
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1: Ich bin Dominik Schweiger. Bei der Wahl des Berliner Abgeordnetenhauses liegt die Linke nach Prognosen von ARD und ZDF deutlich in Führung. Die CDU landet demnach auf Platz 2. Bei der Landtagswahl in Mecklenburg-Vorpommern liegt die AfD knapp vor der SPD. Die CDU muss um den Wiedereinzug in den Landtag bangen. David Riemer berichtet.
2: In Mecklenburg-Vorpommern Riesenjubel bei der AfD. Stand jetzt kann sie ihr Ergebnis mehr als verdoppeln. Schockstarre dagegen bei der CDU. Die Christdemokraten stürzen auf ihr bundesweit schwächstes Landtagswahlergebnis seit Gründung der Bundesrepublik. Ungewöhnlich für Kanzler Merz. Der CDU-Chef ist kurz nach Veröffentlichung der ersten Zahlen in der Parteizentrale ans Mikro getreten. Das Wahlergebnis in Meck-Pomm hat er als Desaster bezeichnet. Der Rückenwind aus Berlin ist ausgeblieben, sagte er. Merz übernimmt die Verantwortung. Ob die Partei aber weiterhin hinter ihm steht, bleibt abzuwarten.
1: Der Chef des Deutschen Instituts für Wirtschaftsforschung, Fratscher, kritisiert die geplanten Entlastungen bei den Spritpreisen. Der Tankrabatt sei teuer, sozial ungerecht und wenig wirksam, sagte er dem Handelsblatt. Auch vom geplanten Preisdeckel erwartet der Ökonom kaum Entlastung. Stattdessen fordert Fratscher direkte Zahlungen an die Bürger, ähnlich wie bei der Energiepreispauschale. Dänemarks Regierungschefin Frederiksen hält sich mit Einzelheiten zum geplanten Grönland-Abkommen mit den USA weiter zurück. Über den Inhalt wolle sie erst sprechen, wenn die Vereinbarung unterschrieben sei. US-Präsident Trump behauptet trotzdem schon, das Abkommen sichere den Vereinigten Staaten weitreichende Befugnisse über die Arktisinsel. Ob das stimmt, ist fraglich. Zum Sport. In der Fußball-Bundesliga hat Bayer Leverkusen sein Heimspiel gegen RB Leipzig mit 2:0 gewonnen. Schalke und Elversberg haben sich 0:0 unentschieden getrennt.
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1: Ich bin Dominik Schweiger. Pleite für die CDU bei den Landtagswahlen in Mecklenburg-Vorpommern und Berlin. Im Nordosten ist die CDU auf ihr schlechtestes Ergebnis der Nachkriegsgeschichte abgestürzt. In der Hauptstadt wird die Linke deutlich stärkste Kraft vor der CDU, wie aus den Hochrechnungen von ARD und ZDF hervorgeht. David Riemer berichtet.
2: In Berlin könnte die Linke zum ersten Mal die regierende Bürgermeisterin stellen und der CDU den Posten abnehmen. In Mecklenburg-Vorpommern wird die AfD stärkste Kraft. Eine Regierungsbeteiligung ist aber unwahrscheinlich, weil die anderen Parteien eine Zusammenarbeit mit ihr ablehnen. Ministerpräsidentin Schwesig will trotz Verlusten weiter regieren.
1: Bundeskanzler Merz zieht trotz der Wahlniederlagen keinen Rücktritt in Betracht. Er wolle im Amt bleiben und die geplanten Reformen durchsetzen. Das CDU-Ergebnis in Mecklenburg-Vorpommern nannte Merz ein Desaster. In Berlin habe Spitzenkandidat Evers die Partei dagegen zu einem ordentlichen Ergebnis geführt. Vor dem bundesweiten Aktionstag der IG Metall verschärft sich der Streit um den Sparkurs der Autoindustrie. Der Branchenverband VDA fordert von der Gewerkschaft mehr Bereitschaft zu Veränderungen. Hohe Arbeitskosten und kürzere Arbeitszeiten seien Nachteile im internationalen Wettbewerb. Die IG Metall protestiert morgen gegen Stellenabbau und die Verlagerung der Produktion ins Ausland. Zum Sport. RB Leipzig hat in der Fußball-Bundesliga mit 0:2 bei Bayer Leverkusen verloren. Schalke und Elversberg haben sich 0:0 unentschieden getrennt.
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1: Ich bin Hendrik Daum. Die Menschen in Berlin und Mecklenburg-Vorpommern haben heute ihre Landesparlamente gewählt. Bei der Abgeordnetenhauswahl in Berlin wird die Linke laut der jüngsten ZDF-Hochrechnung mit knapp 25% klar stärkste Kraft. Die bislang regierende CDU kommt nur noch auf etwa 19%. Dahinter folgen AfD, Grüne und SPD. Bei der Landtagswahl in Mecklenburg-Vorpommern liegt die AfD mit fast 38% vor der SPD von Ministerpräsidentin Schwesig, die auf knapp 36% kommt. Die CDU muss hiermit aktuell genau 5%, jetzt sogar um den Einzug in den Schweriner Landtag bangen. Bundeskanzler Merz will trotz der schlechten CDU-Ergebnisse bei den Landtagswahlen im Amt bleiben und seinen Reformkurs fortsetzen. Die deutlichen Verluste in Mecklenburg-Vorpommern bezeichnete er als Desaster. Das Ergebnis in Berlin bewertete Merz dagegen als ordentlich. Die geplanten Reformen der Bundesregierung müssten jetzt schnell umgesetzt werden, so Merz. Pflegedienste kritisieren, dass Versichertenkarten immer wieder zum Scannen in Arztpraxen vorbeigebracht werden müssen. Das sei Zeitverschwendung, sagt der Verbandschef der privaten Pflegedienste Meurer. Meurer fordert stattdessen einen digitalen Datenabgleich. Janina Reitze berichtet.
2: Arztpraxen, die Pflegebedürftigen regelmäßig Medikamente verschreiben, brauchen bisher einmal pro Quartal vor Ort in ihrer Praxis die Versichertenkarte, sonst klappt die Abrechnung nicht. Nur dafür müssen Angehörige regelmäßig vorbeikommen oder Mitarbeitende von Pflegediensten. Die verschwenden damit nach Daten des Verbands privater Pflegeanbieter mehr als 2 Millionen Arbeitsstunden pro Jahr.
1: In der Fußball-Bundesliga hat Paderborn am Abend Hoffenheim mit 3:1 besiegt. Zuvor endete das Aufsteigerduell Schalke gegen Elversberg torlos mit 0:0 und Leverkusen gewann gegen Leipzig mit 2:0.
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1: Ich bin Hendrik Daum. Die Menschen in Berlin und Mecklenburg-Vorpommern haben heute ihre Landesparlamente gewählt. Sieger der Abgeordnetenhauswahl in Berlin ist nach der jüngsten ZDF-Hochrechnung klar die Linke. Sie hat ihr Ergebnis verdoppelt und kommt auf gut 25%. Die CDU verliert deutlich und erreicht nur noch 19%. Drittstärkste Kraft ist die AfD, danach folgen Grüne und SPD. Bei der Landtagswahl in Mecklenburg-Vorpommern ist die AfD mit gut 38% stärkste Kraft geworden, vor der SPD mit 35,5%. Die CDU würde laut der jüngsten ZDF-Hochrechnung mit 4,9% erstmals in der bundesdeutschen Geschichte aus einem Landtag fliegen. Der Präsident des Deutschen Instituts für Wirtschaftsforschung, Fratscher, hat die geplanten Maßnahmen der Bundesregierung gegen die hohen Spritpreise scharf kritisiert. Der erneute Tankrabatt sei teuer, sozial ungerecht und ökonomisch kontraproduktiv, sagte Fratscher dem Handelsblatt. Außerdem koste er Geld, das die Bundesregierung nicht habe. Dänemarks Regierungschefin Frederiksen hält sich mit Einzelheiten zum geplanten Grönland-Abkommen mit den USA weiter zurück. Über den Inhalt wolle sie erst sprechen, wenn die Vereinbarung unterschrieben sei. US-Präsident Trump behauptet trotzdem schon, das Abkommen sichere den Vereinigten Staaten weitreichende Befugnisse über die Arktisinsel. Ob das allerdings stimmt, ist fraglich. In der Fußball-Bundesliga hat Paderborn am Abend Hoffenheim mit 3:1 besiegt. Zuvor endete das Aufsteigerduell Schalke gegen Elversberg torlos mit 0:0 und Leverkusen gewann gegen Leipzig mit 2:0.
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1: Ich bin Hendrik Daum. Die Menschen in Berlin und Mecklenburg-Vorpommern haben ihre Landesparlamente gewählt. Sieger der Abgeordnetenhauswahl in Berlin ist klar die Linke. Sie hat ihr Ergebnis verdoppelt und kommt auf gut 25%. Die CDU verliert deutlich und erreicht nur noch 19%. Drittstärkste Kraft ist die AfD, danach folgen Grüne und SPD. Bei der Landtagswahl in Mecklenburg-Vorpommern ist die AfD mit gut 38% stärkste Kraft geworden, vor der SPD mit 35,5%. Die CDU würde laut der jüngsten ZDF-Hochrechnung mit 4,9% erstmals in der bundesdeutschen Geschichte aus einem Landtag fliegen. Der Präsident des Deutschen Instituts für Wirtschaftsforschung, Fratscher, hat die geplanten Maßnahmen der Bundesregierung gegen die hohen Spritpreise scharf kritisiert. Der erneute Tankrabatt sei teuer, sozial ungerecht und ökonomisch auch kontraproduktiv, sagte Fratscher dem Handelsblatt. Außerdem koste er Geld, das die Bundesregierung nicht habe. Pflegedienste kritisieren, dass Versichertenkarten immer wieder zum Scannen in Arztpraxen vorbeigebracht werden müssen. Das sei Zeitverschwendung, sagt der Verbandschef der privaten Pflegedienste Meurer. Meurer fordert stattdessen einen digitalen Datenabgleich. Janina Reitze berichtet.
2: Arztpraxen, die Pflegebedürftigen regelmäßig Medikamente verschreiben, brauchen bisher einmal pro Quartal vor Ort in ihrer Praxis die Versichertenkarte, sonst klappt die Abrechnung nicht. Nur dafür müssen Angehörige regelmäßig vorbeikommen oder Mitarbeitende von Pflegediensten. Die verschwenden damit nach Daten des Verbands privater Pflegeanbieter mehr als 2 Millionen Arbeitsstunden pro Jahr.
1: In der Fußball-Bundesliga hat Paderborn am Abend Hoffenheim mit 3:1 besiegt. Zuvor endete das Aufsteigerduell Schalke gegen Elversberg torlos mit 0:0 und Leverkusen gewann gegen Leipzig mit 2:0.
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1: Ich bin Hendrik Daum. Blankes Entsetzen bei den Christdemokraten. Die CDU ist nicht mehr im Landtag von Mecklenburg-Vorpommern vertreten. Nach dem vorläufigen Endergebnis erreicht die Partei nur 4,9% der Stimmen. Sieger der Landtagswahl ist die AfD mit gut 38%. Für die Regierungsbildung fehlt ihr aber ein Koalitionspartner. Die SPD von Ministerpräsidentin Schwesig kommt auf 35,5%. Die Linke und die Grünen schaffen es in den Landtag, das BSW nicht. SPD, Linke und Grüne hätten gemeinsam eine Mehrheit. Bei der Abgeordnetenhauswahl in Berlin hat sich die Linke unter Spitzenkandidatin Elif Eralp mit fast 26% durchgesetzt. Die CDU erreicht knapp 19%. Danach folgen die AfD mit 16%, die Grünen mit 14% und die SPD mit 12%. Und auch in Berlin scheitert das BSW an der 5%-Hürde. Der Präsident des Deutschen Instituts für Wirtschaftsforschung, Fratscher, hat die geplanten Maßnahmen der Bundesregierung gegen die hohen Spritpreise scharf kritisiert. Der erneute Tankrabatt sei teuer, sozial ungerecht und ökonomisch auch kontraproduktiv, sagte Fratscher dem Handelsblatt. Außerdem koste er Geld, das die Bundesregierung nicht habe. Dänemarks Regierungschefin Frederiksen hält sich mit Einzelheiten zum geplanten Grönland-Abkommen mit den USA weiter zurück. Über den Inhalt wolle sie erst sprechen, wenn die Vereinbarung unterschrieben sei. US-Präsident Trump behauptet trotzdem schon, das Abkommen sichere den Vereinigten Staaten weitreichende Befugnisse über die Arktisinsel. Ob das allerdings stimmt, ist fraglich. In der Fußball-Bundesliga hat Paderborn am Abend Hoffenheim mit 3:1 besiegt. Zuvor endete das Aufsteigerduell Schalke gegen Elversberg torlos mit 0:0 und Leverkusen gewann gegen Leipzig mit 2:0.
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1: 21. September 1992. Die Fantastischen Vier sind mit Dida neu in den Charts. Anfang der 90er ist der Rap in Deutschland angekommen. Es gibt die ersten Crews, die rappen nach amerikanischem Vorbild, also auf Englisch. Aber es dauert nicht lange, bis auch die ersten Versuche auf Deutsch gestartet werden. Das Ganze passiert in Baden-Württemberg. Wo genau, darüber wird bis heute köstlich gestritten. Die einen sind sich sicher, Advanced Chemistry aus Heidelberg waren die ersten, die Rap auf Deutsch gemacht haben. Andere sagen, nein, der Rap auf Deutsch, der kommt aus Stuttgart von den Fantas. Die meisten haben sich zwar in der Zwischenzeit darauf geeinigt, dass die ersten tatsächlich die Heidelberger waren, aber den ersten Erfolg hatten definitiv die Fantas aus Stuttgart. Und zwar mit Dida.

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1: Ich bin Hendrik Daum. Erstmals in der bundesdeutschen Geschichte ist die CDU aus einem Landtag geflogen. In Mecklenburg-Vorpommern ist sie nicht mehr im Landtag vertreten. Nach dem vorläufigen Endergebnis erreicht die CDU nur 4,9% der Stimmen. Sieger der Landtagswahl ist die AfD mit gut 38%. Die SPD von Ministerpräsidentin Schwesig kommt auf 35,5%. Die Linke und die Grünen schaffen es in den Landtag. SPD, Linke und Grüne hätten gemeinsam eine Mehrheit. Schwesig im ZDF.
2: Die AfD hat keine Mehrheiten, eine Regierung zu bilden. Die Mehrheit liegt bei den demokratischen Parteien. Und ich wünsche mir, dass alle ins Gespräch gehen unter den Demokraten und ausloten, wie man gemeinsam eine demokratische Regierung bilden kann.
1: Bei der Abgeordnetenhauswahl in Berlin hat sich die Linke unter Spitzenkandidatin Elif Erhalb mit fast 26% durchgesetzt. Die CDU erreicht nur noch knapp 19%. Danach folgen die AfD mit 16%, die Grünen mit 14% und die SPD mit 12%. Der Präsident des Deutschen Instituts für Wirtschaftsforschung, Fratscher, hat die geplanten Maßnahmen der Bundesregierung gegen die hohen Spritpreise scharf kritisiert. Der erneute Tankrabatt koste viel Geld, das die Bundesregierung gar nicht habe und sei auch sozial ungerecht. Der neue Bundestrainer Jürgen Klopp empfängt heute den ersten Teil seines XXL-Kaders. Bis zum Mittag sollen alle Spieler in Herzogenaurach eintreffen. Dort bereitet sich das DFB-Team auf das erste Klopp-Länderspiel am Donnerstag gegen die Niederlande vor. Thomas Bremser berichtet.
3: Klopp muss nicht nur jede Menge Spieler kennenlernen, sondern ihnen auch seine Spielweise und Taktik erklären. Nach nur wenigen Trainingseinheiten geht es Mittwoch dann schon weiter nach Amsterdam zum Auftakt in der Nations League. Klopp hat ja für seine ersten 4 Spiele fast 2 komplett unterschiedliche Kader nominiert. Heute trifft er unter anderem auf seinen neuen Stammtorhüter Marc-André Ter Stegen, Kapitän Joshua Kimmich und gleich 6 Neulinge.
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